0: Wie viel Geld soll die EU zur Verfügung haben? Die Kommission will, dass das Gemeinschaftsbudget der Union ab 2028 deutlich aufgestockt wird. Deutschland ist aber dagegen. Bundeskanzler Merz hat nach einem Gipfel in Brüssel gesagt:
1: Dieser Vorschlag, den wir jetzt von der Kommission und vom Rat haben, ist ein Vorschlag, der bei uns mindestens 15, eher 20 Milliarden Euro höhere Beiträge pro Jahr auslösen würde an den europäischen Haushalt. Und dass das angesichts unserer Haushaltslage im Augenblick nicht darstellbar ist, und zwar auf lange Zeit nicht darstellbar ist, ich glaube, das wird jedem klar, wenn er einfach nur mal die Zahlen hört.
0: Thema beim EU-Gipfel waren auch mögliche Verhandlungen mit Russland wegen des Ukraine-Kriegs. Das Southside, eines der größten Rockfestivals Deutschlands, ist wegen eines Unwetters unterbrochen worden. Die Besucherinnen und Besucher, von denen an diesem Wochenende im baden-württembergischen Neuhausen ob Eck rund 59.000 erwartet werden, sollten Schutz in ihren Autos suchen. Nach einer Weile konnten die Bands wieder anfangen, mehrere Konzerte sind aber ohne Nachholtermin ins Wasser gefallen. Alte Chemikalien in einer Apotheke haben in Memmingen dazu geführt, dass die Polizei einen Bereich der Innenstadt vorsichtshalber abgesperrt hat. Es war nämlich nicht klar, was für Chemikalien da genau gefunden worden sind. Darum wurden dann auch Spezialkräfte des Landeskriminalamts dazu gerufen. Am Nachmittag sind die Absperrungen aber wieder abgebaut worden, die Behälter seien vernichtet worden, hieß es. Was drin war, hat die Polizei nicht gesagt. Die Fußball-WM hat für Gastgeber USA gut angefangen. Nach zwei Spielen stehen zwei Siege auf dem Konto. Die Amerikaner haben nach Paraguay nämlich auch Australien geschlagen. 2:0 stand es am Ende. Paraguay spielt später auch noch, und zwar gegen die Türkei. Erstmal ist nach dem Spiel Schottland-Marokko aber noch Brasilien gegen Haiti dran. Es ist jetzt 2:45.
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0: Auf der A3 Würzburg Richtung Frankfurt zwischen Helmstadt und Wertheim-Lenkfurt bitte aufpassen, da hat es einen Unfall gegeben. Das gleiche gilt auf der A3 Nürnberg Richtung Passau, und zwar zwischen Hengersberg und Eicher vom Wald. Auf der A6 Nürnberg Richtung Heilbronn zwischen Herrieden und Aurach laufen Bergungsarbeiten, auch hier bitte vorsichtig fahren. Auf der A9 Nürnberg-Berlin zwischen Bayreuth-Nord und Bindlacher Berg sind außerdem Personen auf der Fahrbahn. Und auf der A99 München-Süd Richtung München-Nord zwischen Hohenbrunn und Haar staut es sich auf 2 Kilometern. Es dauert hier etwa 10 Minuten länger. Allen unterwegs eine gute Fahrt.
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0: Das Wetter für München und die ganze Region.
1: Ein paar dünne Wolken ziehen durch. Ansonsten sind im Westen einzelne Schauer und Gewitter unterwegs. Die Temperaturen liegen bei 20 bis 14 Grad. Tagsüber gibt es im nördlichen Franken ein paar Schauer und Gewitter. Ansonsten ist oft die Sonne zu sehen. Abends bilden sich dann im Südosten einzelne Hitzegewitter. Es wird wieder heiß mit 30 bis 36 Grad.
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1: Ich bin Florian Klaus. Wer Wohngeld bezieht, muss wegen der Sparpläne der Bundesregierung künftig mit Einbußen rechnen. In der Rheinischen Post hat Bundesbauministerin Huberts angekündigt, dass ein Drittel der bisherigen Wohngeldhaushalte ganz rausfallen wird. Ein Teil davon seien Menschen, die aufgrund ihres Einkommens bislang geradezu noch antragsberechtigt sind. Wohngeld können Menschen beantragen, deren Einkommen nicht ausreicht, um angemessenen Wohnraum zu bezahlen. Alte Chemikalien in einer Apotheke haben in Memmingen dazu geführt, dass die Polizei einen Bereich der Innenstadt vorsichtshalber abgesperrt hat. Es war nämlich nicht klar, was für Chemikalien da genau gefunden worden sind. Darum wurden dann auch Spezialkräfte des Landeskriminalamts dazu gerufen. Am Nachmittag sind die Absperrungen aber wieder abgebaut worden. Die Behälter seien vernichtet worden, hieß es. Was drin war, hat die Polizei nicht gesagt.
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0: das Wetter für München und die ganze Region.
1: Ein paar dünne Wolken ziehen durch, ansonsten sind im Westen einzelne Schauer und Gewitter unterwegs. Die Temperaturen liegen bei 20 bis 14 Grad. Tagsüber gibt es im nördlichen Franken ein paar Schauer und Gewitter, ansonsten ist oft die Sonne zu sehen. Abends bilden sich dann im Südosten einzelne Hitzegewitter. Es wird wieder heiß mit 30 bis 36 Grad.
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1: Es ist 3 Uhr. Ich bin Florian Klaus. Die Sparpläne der Bundesregierung treffen die Empfänger von Wohngeld besonders hart. Viele müssen mit Einbußen rechnen, einige könnten sogar leer ausgehen. Das hat Bauministerin Huberts in der Rheinischen Post angekündigt. Mehr dazu von Babette Büchner.
2: In bestehende Bescheide soll nicht eingegriffen werden, aber Wohngeld wird in der Regel für 12 Monate bewilligt. Danach muss es neu beantragt werden. Ein Drittel der Empfänger werde dann nach den Worten von Huberts sogar komplett rausfallen. Bund und Länder müssen

0: könnten beim Wohngeld jeweils 1 Milliarde Euro einsparen. Die meisten Wohngeldbezieher sind Rentner und Familien.
1: Wer wird die Nachfolgerin oder der Nachfolger von Bundespräsident Steinmeier? Das wissen wir nächstes Jahr im Januar, wenn die Bundesversammlung ein neues Staatsoberhaupt wählt. Wenn es nach Steinmeier selbst ginge, würde der sich jemanden mit politischem Background als Nachfolger wünschen. In der ARD hat er das damit begründet, dass er befürchtet, die Regierungsbildungen könnten künftig schwierig werden. Er hat dabei auch an 2017 erinnert, als die Regierungsbildung schon mal kompliziert war. Unter anderem der Hype um künstliche Intelligenz hat den Ausbau großer Rechenzentren angefeuert und die meisten Menschen in Deutschland unterstützen das auch. Die Mehrheit hat in einer Umfrage angegeben, dass sie den Ausbau für wichtig halten. Kritisch sehen viele aber den immensen Strombedarf der Rechenzentren. Und auch der Wasserverbrauch wird von einigen als problematisch eingestuft. Die Hitzewelle hat Bayern im Griff. Gestern war es nirgends in Deutschland so heiß wie im unterfränkischen Kitzingen. 38,5 Grad sind dort gemessen worden. Das ist außergewöhnlich heiß, ein Rekordwert war es für das Datum aber nicht. Am 19. Juni 2022 waren in Dresden nämlich mehr als 39 Grad auf dem Thermometer abzulesen. Die Mitgastgeber aus den USA stehen bei der Fußball-WM sicher im 16. Finale. Mit 2:0 haben die Amerikaner Australien geschlagen. Danach hat sich außerdem Marokko mit 1:0 gegen Schottland durchgesetzt. Gerade spielt noch Brasilien gegen Haiti und im Anschluss ist die Türkei gegen Paraguay dran. Es ist jetzt 3:15.
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1: Auf der A6 Nürnberg Richtung Heilbronn zwischen Herrieden und Aurach bitte aufpassen, da laufen Bergungsarbeiten. Und auf der A9 Nürnberg-Berlin zwischen Bayreuth Nord und Bindlacher Berg in beiden Richtungen bitte vorsichtig fahren, das sind Personen auf der Fahrbahn. Allen unterwegs eine gute Fahrt.
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0: das Wetter für München und die ganze Region.
1: Ein paar dünne Wolken ziehen durch, ansonsten sind im Westen einzelne Schauer und Gewitter unterwegs. Die Temperaturen liegen bei 20 bis 14 Grad. Tagsüber gibt es im nördlichen Franken ein paar Schauer und Gewitter, ansonsten ist oft die Sonne zu sehen. Abends bilden sich dann im Südosten einzelne Hitzegewitter. Es wird wieder heiß mit 30 bis 36 Grad.
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1: Ich bin Florian Klaus. Die Sparpläne der Bundesregierung treffen die Empfänger von Wohngeld besonders hart. Viele müssen mit Einbußen rechnen, einige könnten sogar leer ausgehen. Das hat Bauministerin Huberts in der Rheinischen Post angekündigt. Mehr dazu von Babette Büchner.
2: In bestehende Bescheide soll nicht eingegriffen werden, aber Wohngeld wird in der Regel für 12 Monate bewilligt. Danach muss es neu beantragt werden. Ein Drittel der Empfänger werde dann nach den Worten von Huberts sogar komplett rausfallen. Bund und Länder müssten beim Wohngeld jeweils 1 Milliarde Euro einsparen. Die meisten Wohngeldbezieher sind Rentner und Familien.
1: Die Hitzewelle hat Bayern im Griff. Gestern war es nirgends in Deutschland so heiß wie im unterfränkischen Kitzingen. 38,5 Grad sind dort gemessen worden. Das ist außergewöhnlich heiß, ein Rekordwert war es für das Datum aber nicht. Am 19. Juni 2022 waren in Dresden nämlich mehr als 39 Grad auf dem Thermometer abzulesen.
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0: das Wetter für München und die ganze Region.
1: In nördlichen Franken gibt es erst noch ein paar Schauer und Gewitter, sonst setzt sich heute wieder die Sonne durch. Es wird wieder heiß mit 30 bis 36 Grad. Zum Abend hin bilden sich vor allem im Südosten einzelne Hitzegewitter. Auch in den kommenden Tagen dauert die Hitzewelle dann an.
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1: Es ist 4 Uhr. Ich bin Florian Klaus. In München ist ein Güterzug von einer Brücke etwa 5 Meter in die Tiefe gestürzt. Eine Person ist dabei schwer verletzt worden. Wie die Polizei mitgeteilt hat, ist der Unfall etwa um 1.40 Uhr passiert. Dabei ist ein Güterwaggon zweigeteilt worden und auf die unter der Brücke liegende Schleißheimer Straße gefallen. Rund 1 Million Wohnungen fehlen in Deutschland. Vor allem in Städten sind bezahlbare Wohnungen rar. Bundesbauministerin Huberts will mit einem 13-Punkte-Plan dagegen vorgehen. Ziele sind mehr Digitalisierung und schnellere Prozesse. Und noch ein Thema beschäftigt die Ministerin aktuell. Die Bundesregierung will beim Wohngeld sparen. In der Rheinischen Post hat Huberts gesagt, dass die geplanten Kürzungen wohl alle Empfänger treffen werden. Tausende Beschäftigte im Handel haben wieder gestreikt. Diesmal stand die Möbelhauskette IKEA im Mittelpunkt. Dazu aufgerufen hatte Verdi. Das bisherige Angebot der Arbeitgeber im Tarifstreit hatte die Gewerkschaft als zu niedrig abgelehnt. Uli Reitinger berichtet.
2: Wie stark die Kunden vom Streik betroffen waren, darüber sind sich Arbeitgeber und Gewerkschaft nicht einig. Alle 54 Filialen konnten öffnen, die Geschäfte liefen wie gewohnt weiter, heißt es vom Handelsverband. Verdi sagt hingegen, dass mehr als 8000 Menschen gestreikt haben, mit spürbaren Einschränkungen bei den Betriebsabläufen, unter anderem im Kassenbereich und im Küchenstudio.
1: Linken-Chefin Schwertner hat zum Start des Parteitags in Potsdam dazu aufgerufen, mit aller Kraft gegen einen Rechtsruck zu kämpfen. Angesichts der kommenden Landtagswahlen sagte sie, dass

0: die AfD von den Schalthebeln der Macht ferngehalten werden soll. Schwertner hat außerdem auch die Politik der Bundesregierung angegriffen. Kanzler Merz gehe mit der Kettensäge an Rente, Gesundheit, Arbeitszeit und Bildung, so Schwertner. Mitgastgeber USA konnte bei der Fußball-WM jubeln. Im zweiten Spiel gab es den zweiten Sieg. Die Amerikaner haben mit 2:0 gegen Australien gewonnen und sind damit sicher im 16. Finale. Danach hat außerdem Marokko Schottland mit 1:0 geschlagen. Gerade spielt noch Brasilien gegen Haiti und um 5 beginnt die Partie Türkei gegen Paraguay. Es ist jetzt 4:15.
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0: Auf der A3 Nürnberg Richtung Passau zwischen Eicher vom Wald und Passau Nord bitte aufpassen, da steht ein defektes Auto. Auf der A6 Nürnberg Richtung Heilbronn zwischen Herrieden und Aurach laufen außerdem Bergungsarbeiten. Auf der A7 Fulda Richtung Würzburg zwischen Bad Brückenau-Volkers und Bad Brückenau-Wildflecken hat es einen Unfall gegeben, auch hier bitte aufpassen. Und auf der A8 München Richtung Stuttgart zwischen der Raststätte Eichen-Nord und Merklingen liegt eine Stoßstange auf der Fahrbahn. Allen unterwegs eine gute Fahrt.
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0: das Wetter für München und die ganze Region.
1: In nördlichen Franken gibt es erst noch ein paar Schauer und Gewitter, sonst setzt sich heute wieder die Sonne durch. Es wird wieder heiß mit 30 bis 36 Grad. Zum Abend hin bilden sich vor allem im Südosten einzelne Hitzegewitter. Auch in den kommenden Tagen dauert die Hitzewelle dann an.
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1: Ich bin Florian Klaus. In München ist ein Güterzug von einer Brücke etwa 5 Meter in die Tiefe gestürzt. Eine Person ist dabei schwer verletzt worden. Wie die Polizei mitgeteilt hat, ist der Unfall etwa um 1.40 Uhr passiert. Dabei ist ein Güterwaggon zweigeteilt worden und auf die unter der Brücke liegende Schleißheimer Straße gefallen. Rund 1 Million Wohnungen fehlen in Deutschland. Vor allem in Städten sind bezahlbare Wohnungen rar. Bundesbauministerin Huberts will mit einem 13-Punkte-Plan dagegen vorgehen. Ziele sind mehr Digitalisierung und schnellere Prozesse. Und noch ein Thema beschäftigt die Ministerin aktuell. Die Bundesregierung will beim Wohngeld sparen. In der Rheinischen Post hat Huberts gesagt, dass die geplanten Kürzungen wohl alle Empfänger treffen werden.
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0: Wetter für München und die ganze Region.
1: Im nördlichen Franken gibt es erst noch ein paar Schauer und Gewitter, sonst setzt sich heute wieder die Sonne durch. Es wird wieder heiß mit 30 bis 36 Grad. Zum Abend hin bilden sich vor allem im Südosten einzelne Hitzegewitter. Auch in den kommenden Tagen dauert die Hitzewelle dann an.
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1: Es ist 5 Uhr. Ich bin Florian Klaus. Es ist der erwartete Pflichtsieg gewesen. Bei der Fußball-WM in Nordamerika hat Brasilien Haiti mit 3:0 geschlagen. Schon am Abend hatten sich die USA vorher mit einem 2:0 gegen Australien in die nächste Runde gespielt. Außerdem hat Marokko Schottland mit 1:0 besiegt. Jetzt spielt noch die Türkei gegen Paraguay und heute Abend ist dann wieder die DFB-Elf dran. Um 22 Uhr startet das Spiel Deutschland gegen die Elfenbeinküste. Nicht nur Deutschland, auch die EU soll deutlich sparen, zumindest wenn es nach Bundeskanzler Merz geht. Der bisherige Vorschlag für den nächsten EU-Haushalt ab 2028 ist aus seiner Sicht unbezahlbar. Mindestens 15 Milliarden Euro mehr im Jahr würden dadurch laut Merz aus Deutschland in den EU-Haushalt fließen. Die EU-Kommission hatte vorgeschlagen, das Gemeinschaftsbudget deutlich aufzustocken. Mitten in der Nacht sind in München zwei Güterwaggons von einer Brücke abgestürzt. Eine Person ist dabei schwer verletzt worden, wie es hieß. Die beiden Waggons fielen von der Brücke und blieben auf der Straße liegen. Die Polizei hat die Unfallstelle abgesperrt. Was der Güterzug geladen hatte, war zunächst unklar. Es handele sich aber um kein Gefahrgut, so die Polizei. Die Ursache des Unfalls ist noch unklar. Fake-Shops sollen schneller aus dem Internet verschwinden. Die Verbraucherschutzminister der Länder fordern dafür vom Bund einen nationalen Aktionsplan, um die Betrugsmasche besser bekämpfen zu können. Dirk Zeitler erklärt, worum es geht.
2: Sie sehen aus wie echte Online-Shops, sind aber Fallen. Denn sie verkaufen Online-Waren, die sie nie verschicken, ob Handys, Sneaker oder Fahrräder. Angesichts der Fußball-WM warnen Verbraucherschützer auch vor betrügerischen Angeboten von Fanartikeln und Tickets.
1: In diesem Jahr stehen in Ostdeutschland noch mehrere Landtagswahlen an und Linken-Chefin Schwertner hat vorher harte Auseinandersetzungen mit der AfD angekündigt. Wir werden den Osten nicht den Nazis überlassen, sagt

0: sie beim Bundesparteitag in Potsdam wörtlich. Außerdem hat sie die Politik der Bundesregierung angegriffen. Die gehe mit der Kettensäge an Rente, Gesundheit, Arbeitszeit und Bildung. Es ist jetzt 5:15.
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0: Auf der A6 Nürnberg Richtung Heilbronn zwischen Herrieden und Aurach laufen Bergungsarbeiten. Hier bitte aufpassen. Allen unterwegs eine gute Fahrt.
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0: Wetter für München und die ganze Region.
1: In nördlichen Franken gibt es erst noch ein paar Schauer und Gewitter, sonst setzt sich heute wieder die Sonne durch. Es wird wieder heiß mit 30 bis 36 Grad. Zum Abend hin bilden sich vor allem im Südosten einzelne Hitzegewitter. Auch in den kommenden Tagen dauert die Hitzewelle dann an.
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1: Ich bin Florian Klaus. Guten Morgen. Nicht nur Deutschland, auch die EU soll deutlich sparen, zumindest wenn es nach Bundeskanzler Merz geht. Der bisherige Vorschlag für den nächsten EU-Haushalt ab 2028 ist aus seiner Sicht unbezahlbar. Mindestens 15 Milliarden Euro mehr im Jahr würden dadurch laut Merz aus Deutschland in den EU-Haushalt fließen. Die EU-Kommission hatte vorgeschlagen, das Gemeinschaftsbudget deutlich aufzustocken. Mitten in der Nacht sind in München zwei Güterwaggons von einer Brücke abgestürzt. Eine Person ist dabei schwer verletzt worden, wie es hieß. Die beiden Waggons fielen von der Brücke und blieben auf der Straße liegen. Die Polizei hat die Unfallstelle abgesperrt. Was der Güterzug geladen hatte, war zunächst unklar. Es handele sich aber um kein Gefahrgut, so die Polizei. Die Ursache des Unfalls ist noch unklar.
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0: Ich bin Fabian Schaffer, guten Morgen. In München sind zwei Waggons eines Güterzugs von einer Brücke etwa 5 Meter in die Tiefe gestürzt. Eine Person ist dabei schwer verletzt worden. Die Polizei hat die Unfallstelle abgesperrt. Wie es zu dem Unfall kam, ist noch unklar. Die Strecke wird laut der Deutschen Bahn nur von Güterzügen benutzt. Für den Personenverkehr soll es keine Einschränkungen geben. Die Linken-Chefin Schwertner hat zum Start des Parteitags in Potsdam dazu aufgerufen, mit aller Kraft gegen einen Rechtsruck zu kämpfen. Angesichts der kommenden Landtagswahlen sagte sie, dass die AfD von den Schalthebeln der Macht ferngehalten werden soll. Schwertner hat außerdem auch die Politik der Bundesregierung angegriffen. Kanzler Merz gehe mit der Kettensäge an Rente, Gesundheit, Arbeitszeit und Bildung. Viele Krisen und kaum Wirtschaftswachstum, so begründet Bundesbauministerin Huberts, dass die Bundesregierung sparen muss. Und das wird sie wohl konkret auch beim Wohngeld. Geplante Kürzungen würden alle bisherigen Empfänger betreffen, hat Huberts in der Rheinischen Post angekündigt. Ein Drittel der Haushalte, die es bisher bekommen, werden demnach ganz rausfallen. Bei der Fußball-WM hat Brasilien den erwarteten Sieg gegen Haiti eingefahren. 3:0 war der Endstand. Damit liegen die Brasilianer in Gruppe C auf Platz 1, punktgleich mit den Marokkanern, die vorher mit 1:0 gegen Schottland gewonnen haben. Schon sicher in der K.O.-Runde sind die USA nach einem 2:0-Sieg gegen Australien. Und gerade spielt noch die Türkei gegen Paraguay. Heute Abend ist dann wieder Deutschland dran. Ab 22 Uhr geht es gegen die Elfenbeinküste.
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2: In München am Stachel ist aktuell 21 Grad, 19 in Vierkirchen im Landkreis Dachau und 18 in Bernried am Starnberger See. Ja, das wird heute auch wieder ein knalleheißer Sommertag mit Temperaturen zwischen 31 bis 34 Grad. Vereinzelt sind kräftige Hitzegewitter möglich. Morgen am Sonntag ändert sich nichts, bleibt nach wie vor schön und heiß und der Arabella München Wettertrend. Die neue Woche bleibt hochsommerlich mit Temperaturen von über 30 Grad jeden Tag. 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Wir haben es 6:02. Ihr habt es gerade in den Nachrichten gehört. Zugunglück in München. Deshalb in Milbertshofen ist die Schleißheimer Straße zwischen Max-Diamant-Straße und Hamburger Straße komplett gesperrt. Das Ganze wird voraussichtlich noch bis morgen gehen. Ansonsten haben wir nichts auf der Liste. Ich wünsche euch eine gute und sichere Fahrt. Das sind die aktuellsten Blitzer in München und der Region. In Moosach in der Eininger Straße und Tutzing, Starnberger See, die Hauptstraße. Da steht ein Blitzeranhänger. Wenn ihr noch was seht, ruft uns an oder schickt uns eine WhatsApp. München 4433 4433. Danke schon mal.
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2: Wow, von Null auf Hochsommer irgendwie diese Woche. Über 30 Grad jeden Tag und deshalb würde ich sagen, es ist 6:15 und wir lüften am besten gleich nochmal schnell durch im Schlaf und im Wohnzimmer, bevor es nachher wieder richtig knalleheiß wird und wir am besten alle Jalousien gleich runterlassen. Der Samstagmorgen bei Arabella München. Ich bin Dominik Wimmer, ich wünsche euch einen schönen guten Morgen und wir spielen mehr 80er, mehr 90er zum Wachwerden. Gleich von Luis Capaldi, Mike and the Mechanics und vorher gibt's für euch Kult.

Einen schönen guten Morgen. Das ist der Samstagmorgen bei Arabella München. Wir spielen mehr 80er, mehr 90er um 17:45. Was wichtig ist am Wochenende, das hört ihr natürlich immer bei uns. Viele haben schon, aber es können gar nicht viel genug sein. Der kleine Jakob, der braucht eure Hilfe. Heute könnt ihr euch noch für eine Stammzellenspende registrieren lassen. Beim TSV Turnerbund ab 9 Uhr geht es. In der Säbener Straße 49 in der Au. Und in der Stadt wird's voll. Einmal wegen des Zammernan-Festivals, gemeinsam für den Klimaschutz, heute ab 16 Uhr und morgen ab 11 Uhr. Da wird die Ludwigstraße zur autofreien Zone. Direkt am Marienplatz und Viktualienmarkt gibt's viel Münchnerisches und Bayerisches beim Brauertag. Schäffler, Gespanne und das Münchner Kindl ab 8 in der Innenstadt. Noch mehr tolle Tipps findet ihr wie immer natürlich auf radioarabella.de. Und gleich macht der Papa von Miley Cyrus für euch Musik. Billy Ray. Und zwar mit Achy Breaky Heart. Dazu habe ich jetzt für euch Two of Us, Blue Night Shadows. Schönen Start ins Wochenende.

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2: Das Wetter für München und die ganze Region. In München im Arabella Park. Sonnenschein bei 21 Grad. 20 sind es in Zonnerding im Landkreis Ebersberg und 19 in Germering. Ja, der Hochsommer, der bleibt auch dieses Wochenende richtig schön am Start bei uns. Heute mit Temperaturen zwischen 31 und 34 Grad. Allerdings sind vereinzelt kräftige Hitzegewitter möglich. Die Chance dazu liegt so bei 50-60%. Morgen am Sonntag gibt es dann einen Mix aus Sonne und Wolken bei 32-35 Grad. Es kann gewittern, muss aber nicht. Und der Arabella München Wettertrend. Die neue Woche bleibt hochsommerlich mit Temperaturen von über 30 Grad jeden Tag.
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2: Der zuverlässige Verkehrsservice für München und die Region. Wir haben es ganz genau 6:30. Bitte unbedingt aufpassen im Landkreis Weilheim-Schongau zwischen Hohenpeißenberg und Peißenberg. In beiden Richtungen Gefahr durch mehrere Rinder auf der Fahrbahn. Und heute Nacht hat es ein Zugunglück in München gegeben. Deshalb in Milbertshofen ist die Schleißheimer Straße gesperrt zwischen Max-Diamant- und Hamburger Straße. Da laufen die Bergungsarbeiten. Da sind nämlich zwei Züge entgleist und von der Brücke gestürzt. Ansonsten wünsche ich euch eine gute Fahrt. Das sind die aktuellsten Blitzer in München und der Region. Einmal Mosach-Eininger Straße und in Trutzing am Starnberger See in der Hauptstraße. Da steht ein Blitzeranhänger. Vielen Dank an den Peter fürs Melden. Wenn ihr noch was seht, gerne per WhatsApp oder per Anruf an die München 4433 4433. Dankeschön.
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0: 80er und 90er zum Start ins Wochenende auf Arabella München. Und gleich gibt's super Sommersound von Alvaro Soler und Rocksound von Sheryl Crow. Schönen guten Morgen euch.
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0: Wir sind angekommen im Hochsommer. Unten an den Seen, da liegen wir Decke an Decke, weil alle Abkühlung brauchen. Und wer es ein bisschen kühler mag, der ist in den Bergen natürlich absolut richtig. Dort wechseln sich Sonne und Wolken heute ab. Auf 2000 Metern Höhe, da werden es ungefähr 21 Grad in der Spitze. Die Gipfel sind oft frei, ihr habt gute Fernsicht. Der Wind, der weht ganz schwach aus Nordwesten. Aber ab Mittag kann es zum Teil kräftige Gewitter in den Alpen geben. Also bitte unbedingt aufpassen. Morgen am Sonntag, da sieht es in den Bergen ähnlich aus wie heute. Und schauen wir nochmal ganz schnell rüber auf die andere Seite, nach Österreich und Südtirol. Da ist es in den Bergen heute meist sonnig und locker bewölkt, aber auch dort drohen Hitzegewitter.
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1: Der Sommer ist da in München am Elisabethmarkt bei 22 Grad. 20 sind es in Oberding im Landkreis Erding und 19 meldet uns Utting am Ammersee. Heute gibt es viel Sonne, ein paar harmlose Wolkenfelder zunächst bei Temperaturen von bis zu 34 Grad. Aber im Tagesverlauf sind vereinzelt kräftige Hitzegewitter möglich. Morgen am Sonntag wird es nochmal ein Ticken wärmer und das Gewitterrisiko sinkt. Der Arabella München Wettertrend. Die neue Woche bleibt hochsommerlich mit Temperaturen von über 30 Grad jeden Tag. Soweit das Wetter und jetzt die Arabella München Nachrichten.

0: Ich bin Fabian Schaffer, guten Morgen. In München sind in der Nacht zwei Waggons eines Güterzugs von einer Brücke etwa 5 Meter in die Tiefe gestürzt. Eine Person wurde lebensgefährlich verletzt. Warum der Zug entgleiste und von der Brücke fiel, muss noch geklärt werden. Laut einer Sprecherin der Deutschen Bahn passierte das Unglück auf einer Strecke, die ausschließlich von Güterzügen genutzt werde. Einschränkungen im Regional- oder Fernverkehr gäbe es nicht. Bald endet der Tankrabatt. Danach sollte es auf jeden Fall neue Entlastungsmaßnahmen geben, finden 49% der Befragten in einer YouGov-Umfrage. Folgeentlastungen für tendenziell nicht angebracht, halten dagegen 22% der Befragten. Der seit Anfang Mai geltende Tankrabatt soll nach dem Willen der schwarz-roten Koalitionsfraktionen im Juli nicht fortgesetzt werden. Heiß ist es derzeit überall in Deutschland, aber ganz besonders im Süden und Westen des Landes. Der Tageshöchstwert wurde mit 38,5 Grad gestern im bayerischen Kitzingen gemessen, teilte der Deutsche Wetterdienst mit. Bad Kreuznach in Rheinland-Pfalz lag mit 38 Grad knapp dahinter, gefolgt von Waghäusel-Kirlach in Baden-Württemberg und Andernach in Rheinland-Pfalz mit 37,5 Grad. Bei der Fußball-WM in den USA, Mexiko und Kanada steht noch Mexiko, der zweite Gastgeber, vorzeitig in der K.O.-Runde. Die USA besiegten Australien mit 2:0. Den erwarteten Sieg fuhr auch Brasilien gegen Haiti ein, 3:0 der Endstand. Und Marokko setzte sich mit 1:0 gegen Schottland durch. Heute muss dann unter anderem das deutsche Team ran. Gegner im zweiten Gruppenspiel ist die Elfenbeinküste. Los geht's um 22 Uhr.
1: Der zuverlässige Verkehrsservice für München und die Region. Ihr habt es gerade in den Nachrichten gehört. Zugunglück in München. In Milbertshofen ist die Schleißheimer Straße deshalb zwischen Max-Diamant und Hamburger Straße in beiden Richtungen gesperrt. Wann die Bergungsarbeiten wirklich stattfinden können, da bleiben wir für euch natürlich dran. Und alle Infos zu diesem Zugunglück findet ihr auch unter radioarabella.de. Ansonsten haben wir so früh am Samstagmorgen noch keine weiteren Meldungen. Ich wünsche euch eine gute und sichere Fahrt. Das sind die aktuellsten Blitzer in München und der Region. Einmal in Moosach in der Eininger Straße, dann in Tutzing am Starnberger See in der Hauptstraße und Landkreis Fürstenfeldbruck, Eichenau. Die Schillerstraße blitzgefährlich. Wenn ihr noch was seht, ruft uns an oder schickt uns eine WhatsApp. München 4433 4433. Vielen Dank euch.
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1: Weit über 30 Grad, das sind die heißesten Tage des Jahres in München und der Region bislang. Alle mit Dachgeschosswohnungen, die fühlen sich so ein bisschen wie Frodo am Schicksalsberg, gell? Nur, dass Gandalf keine Adler schickt. Guten Morgen, ich bin der Dominik. Habt ein schönes Wochenende, jetzt erstmal Kaffee, würde ich sagen. Und wir geben ordentlich Gas mit dem Mann der 1000 Brillen, Elton John. Dazu Savage Garden und Taylor Swift. Wir spielen mehr 80er, mehr 90er bei Arabella München. Morgen!

Arabella München am Samstagmorgen um gleich 7:15. Zugunglück in München. Heute Nacht sind in Milbertshofen zwei Güterzüge zusammengestoßen. Das Ganze ist beim Rangieren passiert. Zwei Waggons sind daraufhin entgleist und etwa 5 Meter tief von einer Brücke auf die Schleißheimer Straße gefallen. Eine Person ist lebensgefährlich verletzt worden und jetzt hängen die Waggons noch so halb auf den Gleisen und liegen zum Teil auf der Straße. Warum das Ganze passiert ist, das ist noch unklar. Die Polizei ermittelt. Auswirkungen auf den Regional- oder Fernverkehr hat der Unfall nicht, aber der Bereich der Schleißheimer Straße ist gesperrt. Am besten umfahrt ihr das Ganze weiträumig. Wann die Bergungsarbeiten starten können und wie lange das Ganze dauert, das ist auch noch unklar. Wir halten euch selbstverständlich auf dem Laufenden. Alle Infos zum Zugunglück in München findet ihr auf radioarabella.de. Und wir spielen für euch mehr 80er, mehr 90er auf dem Weg ins Wochenende. Gleich mit der Fiction Factory. Dazu gibt's Rock Sound von Alice Cooper. Und jetzt ganz entspannt Phil Collins, Another Day in Paradise.

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14: Das Wetter für München und die ganze Region in Pasing. Aktuell 21 Grad, 20 in Hohenkammer im Landkreis Freising und auch in Maisach im Landkreis Fürstenfeldbruck. Auch heute wird es wieder ein richtig schöner, heißer Sommertag. Viel Sonnenschein, bis zu 34 Grad. Aber im Tagesverlauf steigt dann auch richtig das Gewitterrisiko. Morgen am Sonntag wird es nochmal ein Ticken wärmer. Das Gewitter

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0: Sonnenrisiko sinkt und es gibt von früh bis spät Sonnenschein. Der Arabella München Wettertrend, der kann sich auch sehen lassen. Die neue Woche bleibt hochsommerlich mit Temperaturen von über 30 Grad jeden Tag.
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0: Der zuverlässige Verkehrsservice für München und die Region um ganz genau 7:30. Schönen guten Morgen auf die Straßen. Vollsperre in Milbertshofen, die Schleißheimer Straße, nach einem Zugunglück heute Nacht. Die Schleißheimer Straße ist zwischen Max-Diamant-Straße und Hamburger Straße komplett gesperrt. Bitte umfahrt das Gebiet weiträumig. Da werden heute aller Voraussicht nach dann die Bergungsarbeiten von zwei Zugwaggons stattfinden. Ansonsten haben wir keine Meldungen. Ich wünsche euch eine gute Fahrt. Das sind die aktuellsten Blitzer in München und der Region. Die Marion und der Stefan haben uns Bescheid gegeben. Im Landkreis Erding in Wolfsleben steht einer, beidseitig. Dann im Landkreis Fürstenfeldbruck, in Eichenau in der Schillerstraße und Tutzing-Starnberger See, die Hauptstraße. Noch mehr Blitzer findet ihr auch in der kostenlosen Arabella München App. Und wenn ihr einen seht, dann schickt uns gerne eine WhatsApp an die 089-4433-4433. Dankeschön.
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0: Wir hüpfen ins Wochenende mit den Pointer Sisters. Mehr 80er, mehr 90er bei Arabella München. Schönen guten Morgen. Heute gehört die Straße den Kindern. Ab 12 Uhr startet rund um den Spielplatz im Münchner Glockenbachviertel ein buntes Straßenfest, unter anderem mit Bar, Fußpfad, Kasperltheater und vielen weiteren Mitmachaktionen. Der Eintritt ist frei für alle. Einfach vorbeikommen und schauen, was da so abgeht. Und Riesenradfahren mit Ausblick auf die Alpen. Ich sag's euch, absolut mega. Das geht noch heute und morgen bei der 1250-Jahr-Feier in Herrsching am Ammersee. Direkt am See wird gefeiert mit Live-Musik, Kabarett und Bier vom Fass im Festzelt. Der Eintritt ist frei. Viel Spaß euch!
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18: In München am Marienplatz 22 Grad. Es werden auch schon Blumen gegossen in Altenerding bei 22 Grad und auch in Assling im Landkreis Ebersberg. Heute gibt's Sonne und Wolken im Wechsel, hochsommerliches Wetter bei Temperaturen zwischen 31 und 34 Grad. Und ja, wir haben erhöhtes Hitzegewitterrisiko heute im Lauf des Nachmittags. Morgen der Sonntag, da gibt's einen Mix aus Sonne und Wolken. Es wird nochmal ein Ticken wärmer. Aber

0: Es bleibt weitestgehend regenfrei. Der Arabella München Wettertrend. Die neue Woche bleibt hochsommerlich mit Temperaturen von über 30 Grad jeden Tag. Soweit das Wetter und jetzt die Arabella München Nachrichten.
1: Ich bin Fabian Schaffer. Guten Morgen. Bei der Fußball-WM in den USA, Kanada und Mexiko hat die Türkei ihr zweites Vorrundenspiel verloren und ist damit vorzeitig ausgeschieden. Trotz Überzahl verloren die Türken mit 0:1 gegen Paraguay. Zuvor hatte Brasilien Haiti mit 3:0 geschlagen und Marokko setzte sich mit 1:0 gegen Schottland durch. Die USA feierten ein 2:0 gegen Australien und stehen damit vorzeitig in der K.O.-Runde. In München sind in der Nacht zwei Güterzugwaggons von einer Brücke gestürzt. Dabei ist eine Person lebensgefährlich verletzt worden. Zwei Güterzüge waren beim Rangieren zusammengestoßen. Die Waggons fielen 5 Meter in die Tiefe und landeten auf der Straße. Der Regional- und Fernverkehr ist nicht betroffen. Laut einer YouGov-Umfrage wollen 70% der Deutschen nach dem Ende des Tankrabatts neue Entlastungen. Der Tankrabatt läuft Ende Juni aus und soll laut Schwarz-Roter Koalition nicht verlängert werden. Besonders beliebt wäre eine Senkung der Mehrwertsteuer auf Lebensmittel. 89% fänden das sinnvoll. Die Sparpläne der Bundesregierung treffen die Empfänger von Wohngeld besonders hart. Viele müssen mit Einbußen rechnen, einige könnten sogar leer ausgehen. Das hat Bauministerin Huberts in der Rheinischen Post angekündigt. Mehr dazu von Babette Büchner.
2: In bestehende Bescheide soll nicht eingegriffen werden, aber Wohngeld wird in der Regel für 12 Monate bewilligt. Danach muss es neu beantragt werden. Ein Drittel der Empfänger werde dann nach den Worten von Huberts sogar komplett rausfallen. Bund und Länder müssten beim Wohngeld jeweils 1 Milliarde Euro einsparen. Die meisten Wohngeldbezieher sind Rentner und Familien.
3: Der zuverlässige Verkehrsservice für München und die Region um 8:02. Ihr habt es gerade in den News gehört. Zugunglück in München. Deshalb ist die Schleißheimer Straße in Milbertshofen zwischen Max Diamant und Hamburger Straße komplett gesperrt. Bitte umfahrt das Gebiet weiträumig. Mal schauen, wie lange diese Sperrung noch andauert. Denn die Waggons müssen ja schließlich geborgen werden. Dann schauen wir auf den Mittleren Ring, Innsbrucker Ring zwischen Oppenbornstraße und Innsbrucker Ringtunnel. Da staut sich's aktuell. Ansonsten wünsche ich euch eine gute und sichere Fahrt. Das sind die aktuellsten Blitzer in München und der Region. Landkreis Erdingen, Wolfsleben beidseitig. Dann im Landkreis Fürstenfeldbruck, in Eichenau in der Schillerstraße und Tutzing, Starnberger See, Hauptstraße, ein Blitzeranhänger. Habt ihr noch was gesehen? Dann erreicht ihr uns unter 089-4433-4433 oder schickt uns eine WhatsApp. Dankeschön.
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3: Ja, da kann man schon mal ordentlich ins Schwitzen kommen, gell? Morgen ist der längste Tag des Jahres. Wir feiern Sommersonnenwende. Bis zu 17 Stunden scheint morgen die Sonne. Absolut toll, oder? Ja, und schon heute gibt's einige Sonnenwendfeuer in München und der Region. Wo gefeiert wird, das könnt ihr nachlesen unter radioarabella.de. Ich bin Dominik Wimmer, habt ein schönes Wochenende. Gleich mit Dermot Kennedy, mit Megastar Prince und jetzt den Jungs von Camouflage. Mehr 80er, mehr 90er bei Arabella München.

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Einen schönen guten Morgen. Und was wichtig ist, das hört ihr natürlich wie immer bei uns. Viele haben schon, aber es können nicht viel genug sein. Der kleine Jakob braucht Hilfe. Heute könnt ihr euch noch für eine Stammzellenspende registrieren lassen beim TSV Turnerbund. Ab 9 Uhr geht das in der Sebener Straße 49 in der Au. Und in der Stadt wird's voll. Einmal wegen des Zammernand

Festivals, gemeinsam für den Klimaschutz, heute ab 16 Uhr und morgen ab 11 Uhr. Da wird die Ludwigstraße zur autofreien Zone. Direkt am Marienplatz und Viktualienmarkt gibt's viel Münchnerisches und Bayerisches beim Brauertag, Schäffler, Gespanne und das Münchner Kindl ab 8 in der Innenstadt. Und wichtig, vielleicht habt ihr es schon mitbekommen, Zugunglück in Milbertshofen. In der Nacht sind dort zwei Waggons eines Güterzugs von einer Brücke gestürzt. Der Bereich in der Schleißheimer Straße ist weiträumig gesperrt. Die Bergung dauert wohl das ganze Wochenende. Und auf der S-Bahn-Stammstrecke müsst ihr mehr Zeit einplanen. Nur die S7 und S8 fahren planmäßig. Alle Infos bekommt ihr natürlich auf radioarabella.de und mehr tolle Tipps für euer Wochenende. Dazu mehr 80er, mehr 90er, jetzt mit Bruce Springsteen.

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4: Das Wetter für München und die ganze Region. Die Sonne ist da in München im Lehel bei 23 Grad. 21 sind's in Starnberg am Seebad. Und der André hat uns per WhatsApp geschrieben. Leicht bewölkt bei 22 Grad, so schaut's in Schwabhausen im Landkreis Dachau aus. Heute toller Sommertag mit Temperaturen zwischen 31 und 34 Grad in der Spitze. Viel Sonnenschein. Aber im Tagesverlauf sind dann zum Teil kräftige Hitzegewitter möglich. Morgen am Sonntag sieht's genauso aus. Es wird ein Tick wärmer, dann ganz niedriges Gewitterrisiko und der Arabella München-Wettertrend.

0: Die neue Woche bleibt hochsommerlich mit Temperaturen von über 30 Grad jeden Tag.
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0: Der zuverlässige Verkehrsservice für München und die Region um ganz genau 8:30. Bitte aufpassen auf der A995 München Richtung Kreuz Süd. In der Überleitung zur A99 in Fahrtrichtung Norden, da ist der Standstreifen blockiert. Gefahr durch ein Pannenfahrzeug. Dann hat es ein Zugunglück gegeben in der vergangenen Nacht. Da sind zwei Waggons eines Güterzugs in der Schleißheimer Straße von einer Eisenbahnbrücke auf die Straße gestürzt. Deshalb ist die Schleißheimer Straße zwischen Max Diamant und Hamburger Straße komplett gesperrt. Bitte umfahrt den ganzen Raum weiträumig. Dann schauen wir noch auf den Innsbrucker Ring zwischen Oppenbornstraße und Innsbrucker Ringtunnel. Da staut sich's momentan. Ansonsten eine gute Fahrt euch. Die aktuellsten Blitzer in München und der Region, die stehen in Moosach-Eininger Straße, Landkreis Freising zwischen Neufahrn und Massenhausen. Vielen Dank an den Toni fürs Melden und Landkreis Erding in Wolfsleben beidseitig. Noch mehr Blitzer findet ihr auch in unserer kostenlosen Arabella München App. Und wenn ihr noch einen seht, schickt uns gerne eine WhatsApp an die 089 4433 4433 oder ruft uns an. Dankeschön.
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0: Segeln immer gut im Hochsommer in München und der Region. Enya auf Arabella München. Wir spielen mehr 80er, mehr 90er und wir wechseln natürlich zu unserer Hauptsportart, König Fußball. Heute Abend wollen wir alle gemeinsam wieder Daumen drücken und Deutschland zum nächsten Sieg bei der WM schreien. Unsere Jungs müssen gegen die Elfenbeinküste ran. Wir treffen uns zum Public Viewing in der Hirschau im Englischen Garten. Und so hat sich's beim letzten Mal angehört.
1: Stimmung war grandios. Vor allem war es gut, dass so viel Tore gefallen sind.
2: Wahnsinn, dass ihr so ein unglaubliches Public Viewing auf die Beine gestellt habt. Super.
3: Ja, super. Wir haben alles zum Essen. Das Bier schmeckt, ja, genau.
4: Das Gegentor macht mir noch ein bisschen Sorgen. Ich habe Angst, Achtelfinale, weil wir kriegen wahrscheinliche Brecher. Brasilien, England oder Frankreich. Vor denen habe ich Angst, wenn wir die besiegen, Weltmeister.
5: Ansonsten Hammerstimmung, Hammerspiel, was immer mehr.
0: Ja, und das Wetter, das spielt mit heute Abend. Das wird wirklich der absolute Hammer. Hoffentlich ist unsere Elf genauso gut drauf wie gegen Curaçao. Anpfiff ist um 22 Uhr. Schaut vorbei und dann holen wir uns gemeinsam den nächsten Sieg.
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17: Ja, die Temperaturen klettern eifrig. München in Fröttmanning 24 Grad, genauso in Neufinsing im Landkreis Erding und 22 sind es in Marktindersdorf im Landkreis Dachau. Auch heute wieder ein ganz, ganz toller Sommertag mit viel Sonnenschein und bis zu 34 Grad heiß. Stellenweise sind aber zum Teil kräftige Hitzegewitter möglich. Morgen am Sonntag ein Mix aus Sonne und Wolken bei ähnlichen Temperaturen wie heute und der Arabella München Wettertrend. Die neue Woche bleibt hochsommerlich mit Temperaturen von über 30 Grad jeden Tag. Soweit das Wetter und jetzt die Arabella München Nachrichten.
18: Ich bin Fabian Schaffer, guten Morgen. In München sind in der Nacht zwei Güterzugwaggons

0: von einer Brücke etwa 5 Meter in die Tiefe gestürzt. Ersten Erkenntnissen zufolge passierte das Unglück bei einer Rangierfahrt. Warum der Zug entgleiste und von der Brücke fiel, muss noch geklärt werden. Eine Person wurde lebensgefährlich verletzt. Die Linke hat ihre Parteilinie verschärft und bewertet das israelische Vorgehen im Gazakrieg jetzt erstmals offiziell als Völkermord. Ein entsprechender Antrag wurde beim Bundesparteitag in Potsdam mit großer Mehrheit beschlossen. Heute wählt der Parteitag eine neue Doppelspitze. Beworben haben sich die bisherige Co-Chefin Schwertner und der Bundestagsabgeordnete Pantisano. Bei einem Blitzeinschlag auf einem Sportfest in Rastatt in Baden-Württemberg sind 9 Menschen verletzt worden. 6 von ihnen sind ins Krankenhaus gekommen. In Lebensgefahr schwebt niemand. Das Unglück passierte nachts auf einem Zeltlager beim Handballfest. Für heute warnt der Deutsche Wetterdienst vor weiteren, teils kräftigen Gewittern. Die Türkei ist bei der Fußball-WM in Nordamerika vorzeitig ausgeschieden. Das Team um Superstar Arda Güler verlor 0:1 gegen Paraguay und hat keine Chance mehr aufs Weiterkommen. Vorher hatte Brasilien gegen Haiti mit 3:0 gewonnen, Marokko besiegte Schottland 1:0 und die USA gewannen 2:0 gegen Australien. Die deutsche Nationalmannschaft spielt heute um 22 Uhr unserer Zeit gegen die Elfenbeinküste.
1: Der zuverlässige Verkehrsservice für München und die Region. Bitte aufpassen. Die A99 Südwestrichtung Nord zwischen Tunnel Aubing und Lochhausen. Ein Pannenfahrzeug auf dem Standstreifen. Und die A995 München Richtung Kreuz Süd in der Überleitung zur A99 in Fahrtrichtung Nürnberg. Auch da steht ein Pannenfahrzeug auf dem Standstreifen. Ihr habt es gerade in den News gehört. Zugunglück in der vergangenen Nacht in München. Deshalb ist die Schleißheimer Straße zwischen Max Diamant und Hamburger Straße in beiden Richtungen komplett gesperrt. Bitte umfahrt das Gebiet weiträumig. Und dann schauen wir noch auf den Innsbrucker Ring zwischen Uppenbornstraße und Innsbrucker Ringtunnel. Da staut sich's aktuell. Das sind die aktuellsten Blitzer in München und der Region. München-Isering an der John F. Kennedy-Brücke. Vielen Dank an den Marcel per WhatsApp. Und dann haben wir noch einen Stehen in München in der Iflandstraße. Außerdem Landkreis Freising zwischen Neufahrn und Massenhausen und im Landkreis Fürstenfeldbruck in Eichenau in der Schillerstraße. Noch mehr Blitzer findet ihr auch in unserer kostenlosen Arabella München-App. Und wenn ihr noch einen sehen solltet, schickt uns gerne eine WhatsApp oder ruft uns an unter der 089 4433 4433. Danke schon mal.
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1: Mit einem Eiskaffee direkt in den Samstag starten? Ja, warum nicht, oder? Auch heute werden es wieder weit über 30 Grad. Da kann schon mal das Deo versagen, gell? Ja, aber wir wollen natürlich nicht jammern, dass es Sommer ist bei uns in München und der Region. Aber ist schon richtig heiß, gell? Ja, deshalb haben wir für euch Hitzetipps für Mensch und Tier online gestellt unter radioarabella.de. Und wir starten gemeinsam ins Wochenende mit Sommersound. Mehr 80er, mehr 90er. Maroon 5 gleich für euch. Dazu die Sultans und Chaka Khan. Ich bin Dominik Wimmer, wünsche euch einen schönen Samstag.

Der Samstagmorgen auf Arabella München mit Maroon 5. Bei uns hört ihr alles, was an diesem Wochenende wichtig ist. Und da steigt die Spannung. Heute spielt zwei unserer Jungs bei der Fußball-WM. Am Abend spielen wir gegen die Elfenbeinküste. Mit einem Sieg sind wir im 16. Finale. Aber der Weg dorthin wird nicht so ganz einfach, gell? Anpfiff ist um 22 Uhr. Und für euch ganz wichtig, wenn ihr davor schon in die Stadt wollt. Obacht, heute und morgen gibt's wieder Probleme bei der S-Bahn-Stammstrecke. Jeweils von 4 bis 16 Uhr. Nur die S8

fährt normal. Wie ihr von A nach B kommt, das haben wir auf radioarabella.de online gestellt. Keine Auswirkungen auf den Fernverkehr und auf den Nahverkehr hat das Zugunglück in Milbertshofen. Aber jetzt kommen wir erstmal gemeinsam rein in den Samstag mit Yes auf Arabella München.

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20: Das Wetter für München und die ganze Region, es ist 9:30 und das Thermometer zeigt 25 Grad an in München am Englischen Garten, 24 in Mammendorf im Landkreis Fürstenfeldbruck und auch bei euch in Wolfratshausen. Bis zu 34 Grad sind heute drin, also ordentlich schwitzen bei traumhaftem Sommerwetter mit viel Sonnenschein. Ganz vereinzelt sind aber auch Hitzegewitter möglich. Morgen am Sonntag geht's genauso schön weiter und der Arabella München Wettertrend, der macht definitiv Spaß. Die neue Woche bleibt hochsommerlich mit Temperaturen von über 30 Grad jeden Tag.
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20: Der zuverlässige Verkehrsservice für München und die Region. Bitte unbedingt aufpassen auf der A9 München-Nürnberg zwischen Allershausen und Pfaffenhofen. In beiden Richtungen Gefahr durch einen Schwan auf der Fahrbahn. Es geht weiter mit der nächsten Gefahrenmeldung von der A92 München Richtung Deggendorf. In der Ausfahrt Moosburg Nord Gefahr durch eine Ölspur. Dann die A95 Garmisch-Partenkirchen Richtung München. Bitte aufpassen.

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0: hatten zwischen Wolfratshausen und Schäftlarn gefährliche Situation in der Einfahrt durch einen Pannen-Pkw. Und dann haben wir noch die B11 Moosburg Richtung Landshut zwischen der Ausfahrt A92 Moosburg Nord und Erdinger Straße. Da zieht sich die Ölspur, die ich gerade erwähnt habe, auch nochmal fort. Und dann haben wir noch eine Vollsperre in Milbertshofen in der Schleißheimer Straße. Die ist gesperrt nach einem Zugunglück heute Nacht zwischen Max Diamant und Hamburger Straße. Da liegen mehrere Waggons auf der Fahrbahn. Die Sperre, die dauert vermutlich noch das ganze Wochenende. Dann wünsche ich euch eine gute und sichere Fahrt. Und das sind die aktuellsten Blitzer in München und der Region. Einmal in der Iflandstraße in München und am Isarring in Höhe JFK-Brücke. Im Landkreis Freising zwischen Neufern und Massenhausen und Landkreis Erding-Wolfsleben beidseitig. Alle Blitzer und noch mehr findet ihr auch in unserer kostenlosen Arabella München App. Und wenn ihr einen seht, schickt uns eine WhatsApp oder ruft uns an. München 4433 4433. Danke.
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0: Einmal zaubern mit der Steve Miller Band bitte. Abracadabra bei Arabella München. Und gleich Sommersound von Katie Anai und Santana.
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0: Knapp 2 Stunden Fahrt und ihr seid schon mitten im Bayerischen Wald. In Freyung, um genau zu sein. Da ist nämlich gerade die Landesausstellung Musik in Bayern im Toniversum. Ja, nicht nur das. Für 199 Tage gibt's im Ort selbst und der Region überall verteilt Live-Musik. Peter Wolf vom Haus der Bayerischen Musik.
2: Man wird so viele Erinnerungsstücke finden, die vielleicht auch das eigene Leben geprägt haben. Und dann gibt es noch eine ganz große Besonderheit. An jedem der Ausstellungstage gibt es Live-Musik in Freyung oder in der unmittelbaren Umgebung. Das Live-Programm der Ausstellung bietet wirklich die Möglichkeit, bei über 199 Konzerten Musik live zu erleben. Das muss man sich einfach gönnen.
0: Tickets für die Ausstellung gibt es ab 12 Euro. Geöffnet ist täglich von 9 bis 18 Uhr. Auch wir von Radio Arabella sind mit dabei. An der Medienstation könnt ihr unsere Beiträge hören.
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17: Der Hochsommer, der tobt sich aus in München und der Region. Die Temperaturen steigen. Wir haben in München am Olympiaturm 26 Grad, 25 in Diesen am Ammersee und auch im Zorneding im Landkreis Ebersberg. Bis zu 34 Grad sind heute drin. Viel Sonnenschein vereinzelt, sind allerdings auch Hitzegewitter möglich. Morgen am Sonntag, gleiches Spiel wie heute unter Arabella München Wettertrend. Es geht genauso schön hochsommerlich weiter mit viel Sonne und Temperaturen von über 30 Grad jeden Tag nächste Woche. Soweit das Wetter und jetzt die Arabella München. Nachrichten um 10.
18: Ich bin Fabian Schaffer. In München sind in der Nacht zwei Waggons eines Güterzugs eine Brücke hinabgestürzt. Ein Mensch ist lebensgefährlich verletzt. Beim Rangieren waren offenbar zwei Güterzüge zusammengestoßen. Lea Matschulat berichtet.
19: Die beiden Waggons hängen wie ein V von der Brücke herunter. Jeweils ein Ende liegt, demoliert auf der Straße. Das andere hängt oben auf der Brücke fest. Und vermutlich gäbe es weitere Verletzte, wenn der Unfall am Tag passiert wäre, wenn der Autoverkehr über die insgesamt vier Spuren rollt. Wer der lebensgefährlich Verletzte ist, ist noch unklar. Ein Bahnmitarbeiter, ein Spaziergänger. Bis die Waggons von der Straße geräumt sind, kann es dauern.
18: Bei einem Blitzeinschlag auf einem Sportfest in Rastatt in Baden-Württemberg sind 9

0: Menschen verletzt worden. 6 von ihnen sind ins Krankenhaus gekommen. In Lebensgefahr schwebt niemand. Auch in Münsingen im Kreis Reutlingen hat ein Blitz eingeschlagen und eine Frau leicht verletzt. Für heute rechnet der Deutsche Wetterdienst mit weiteren Gewittern, teils kräftig, vereinzelt auch als Unwetter. Viele Krisen und kaum Wirtschaftswachstum, so begründet Bundesbauministerin Huberts, dass die Bundesregierung sparen muss. Und das wird sie wohl konkret auch beim Wohngeld. Geplante Kürzungen würden alle bisherigen Empfänger betreffen, hat Huberts in der Rheinischen Post angekündigt. Ein Drittel der Haushalte, die es bisher bekommen, werden demnach ganz rausfallen. Bei der Fußball-WM ist die Türkei vorzeitig ausgeschieden. Die Mannschaft verlor mit 0:1 gegen Paraguay und kann die K.O.-Runde nach der zweiten Niederlage im zweiten Spiel nicht mehr erreichen. Co-Gastgeber USA sicherte sich dagegen durch ein 2:0 gegen Australien den vorzeitigen Einzug ins 16. Finale. Außerdem gewann Brasilien mit 3:0 gegen Haiti und Marokko mit 1:0 gegen Schottland. Die deutsche Mannschaft trifft ab 22 Uhr unserer Zeit auf die Elfenbeinküste.
1: Der zuverlässige Verkehrsservice für München und die Region. Bitte aufpassen auf der A9 München-Nürnberg. In beiden Richtungen zwischen Allershausen und Pfaffenhofen Gefahr durch einen Schwan auf der Fahrbahn. Aufpassen auch auf der A92 München Richtung Deggendorf. In der Ausfahrt Moosburg-Nord Gefahr durch eine Ölspur und die schlängelt sich dann weiter über die B11. Also da bitte aufpassen. Dann die A95 Garmisch-Partenkirchen Richtung München zwischen Wolfratshausen und Schäftlarn. Gefährliche Situation in der Einfahrt durch ein defektes Fahrzeug. Dann haben wir die A99, die Ostumfahrung Richtung Salzburg. Zwischen Haar und dem Kreuz München Süd 5 Kilometer Stau bedeuten 11 Minuten Zeitverlust. Und ihr habt es gerade in den News gehört, dieses Zugunglück in Milbertshofen. Die Schleißheimer Straße ist bis auf Weiteres zwischen Max Diamant und Hamburger Straße gesperrt. Das sind die aktuellsten Blitzer in München und der Region. Einmal in der Iflandstraße und am Isering in Höhe JFK-Brücke. Landkreis Freising zwischen Neufahrn und Massenhausen. Und dann die Andrea hat uns einen gemeldet im Landkreis Erding in Wolfsleben beidseitig. Solltet ihr noch was sehen, gebt uns Bescheid per WhatsApp oder Anruf. Nummer ist dieselbe. 089 4433 4433. Danke euch.
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1: Das T-Shirt klebt schon ganz leicht an der Achsel fest, ja, und die Eiswürfel, die purzeln in den Frappuccino am Samstagvormittag. Heiß ist es in München und der Region. Ja, und viele von euch, die bleiben beim Einkaufen extra lange in der Kühlabteilung stehen. Ja, das ist definitiv ein schattiger Platz. Ja, und wir sorgen dafür, dass der Sommer doppelt schön wird für euch. 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Super Sommer mit richtig, richtig vielen Event-Highlights. Darunter natürlich das Public Viewing heute Abend zum Deutschlandspiel gegen die Elfenbeinküste in der Hirschau. Mehr Infos dazu unter radioarabella.de. Und jetzt gibt's gleich so einen richtigen 90er-Kracher von Hathaway. Dazu Rosalyn on Status Quo. Mehr 80er, mehr 90er für den Samstagvormittag.

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1: Samstagvormittag mit Arabella München. Zugunglück mitten in München. Heute Nacht sind in Milbertshofen beim Rangieren zwei Güterzüge zusammengestoßen. Daraufhin sind zwei Waggons entgleist und von einer Eisenbahnbrücke gestürzt. Beide hängen noch so halb auf den Gleisen und blockieren die darunterliegende Schleißheimer Straße. Eine Person wurde lebensbedrohlich verletzt. Ja, kaum auszumalen, wenn das am helllichten Tag bei viel Verkehr passiert wäre. Die Polizei hat uns ein aktuelles Update gegeben. Die Unfallaufnahme ist soweit beendet, die Ursache aber nach wie vor unklar. Jetzt geht's ans Aufräumen. Franziska Romich von der Pressestelle der Polizei.
2: Aber natürlich geht's jetzt vorrangig darum, die Züge zu bergen, beziehungsweise vor allem natürlich auch die Fahrbahn wieder frei zu machen. Da sind jetzt gerade schon Kräne angerückt, die eben dann versuchen, die Züge wieder auf die Gleise zu heben. Und die Bergungsarbeiten sollen so schnell wie möglich abgeschlossen werden. Aber da ist uns natürlich überhaupt nicht bekannt, wie lange das noch dauert. Oder wir raten, das erstmal weiträumig zu umfahren, bis es neue Informationen gibt.
1: Alle Infos gibt's natürlich in unseren Arabella München Nachrichten und auf unserer Website und im Verkehrsservice. Einen schönen Samstagvormittag euch gleich. Mehr 80er, mehr 90er mit Joe Cocker, TLC und Manfred Mann. Es ist 16 Minuten nach 10.

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14: Das Wetter für München und die ganze Region um ganz genau 10:30. In München am Hauptbahnhof 27 Grad, 26 in Unterschleißheim und auch in Marktindersdorf im Landkreis Dachau. Boah, heute ist sicher wieder einiges los in den Freibädern und an den Seen, denn es geht noch hoch auf bis zu 34 Grad. Viel Sonnenschein, aber hier und da gibt es auch die Abkühlung von oben in Form von Hitzegewittern. Morgen am Sonntag, gleiches Spiel wie heute unter Arabella München Wettertrend. Da geht es auch in der neuen Woche hochsommerlich weiter mit Temperaturen von über 30 Grad jeden Tag.
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14: Der zuverlässige Verkehrsservice für München und die Region. Bitte aufpassen auf der A95 Garmisch-Partenkirchen Richtung München zwischen Wolfratshausen und Schäftlarn. Gefährliche Situation in der Einfahrt durch einen Pannen-Pkw. Die A8 Salzburg Richtung München zwischen Holzkirchen und dem Kreuz Süd verliert ihr momentan 16 Minuten. Die A99 Ostumfahrung Richtung Salzburg zwischen Haar und dem Kreuz München Süd 5 Kilometer zäh bedeuten 9 Minuten plus. Schauen wir noch auf den mittleren Ring. Zwischen Otto Brunner und Schlüsselbergstraße gibt es momentan 6 Minuten Zeitverlust und Vollsperre in Milbertshofen nach wie vor. Schleißheimer Straße nach dem Zugunglück heute Nacht. Zwischen Max Diamant und Hamburger Straße ist die Schleißheimer Straße bis auf Weiteres gesperrt. Ich wünsche euch eine gute Fahrt und das sind die aktuellsten Blitzer in München und der Region. Einmal Iflandstraße,

0: dann am Isaring in Höhe JFK-Kennedy-Brücke und Landkreis Freising zwischen Neufahrn und Massenhausen. Wenn ihr noch frische Blitze entdecken solltet, gebt uns bitte kurz Bescheid per WhatsApp oder per Anruf unter 089 4433 4433. Danke!
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0: Das kommt raus, wenn sich drei absolute Rocklegenden zusammentun. Bryan Adams, Rod Stewart und Sting bei Arabella München. Ich wünsche euch einen schönen Samstagvormittag. Endlich Wochenende. Der Montag ist noch so gefühlt weit weg wie die Erde vom Mars, aber hilft ja nichts. Montag geht's für die meisten von euch wieder ins Büro, in die Werkstatt oder auf die Baustelle. 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
14: Der Sommer gibt ordentlich Gas in München und der ganzen Region. Am Gärtnerplatz momentan 28 Grad, genauso bei euch im Plining im Landkreis Ebersberg und 27 sind es in Feldafing am Starnberger See. Ja, das ist noch lang nicht alles. Heute bis zu 34 Grad heiß, viel Sonne. Zwischendrin sind aber auch Hitzegewitter möglich. Morgen am Sonntag bleibt es genauso schön sommerlich und der Arabella München Wettertrend für die neue Woche. Auch da bleibt es hochsommerlich mit Temperaturen von über 30 Grad jeden Tag. Soweit das Wetter und jetzt die Arabella München Nachrichten um 11.
15: Ich bin Fabian Schaffern. Nach dem Güterzugunfall in München laufen die Bergungsarbeiten. Laut Polizei waren 2 Züge beim Rangieren zusammengestoßen. Eine Person ist dabei ums Leben gekommen. Dominik Schweiger berichtet.
16: Die beiden Waggons sind etwa 5 Meter von der Brücke auf die Straße im Münchner Stadtteil Milbertshofen gekracht. Zum Unglückszeitpunkt waren sie laut Polizei unbeladen. Momentan laufen die Bergungsarbeiten. Wie lange die dann tatsächlich dauern, ist nicht bekannt. Was klar ist, der Unfall dürfte sich nicht auf den Regional- und Fernverkehr auswirken. Das betroffene Gleis wird nur vom Güterverkehr genutzt.
15: Bei einem Blitzeinschlag auf einem Sportfest in Rastatt in Baden-Württemberg sind 9 Menschen verletzt worden. 6 von ihnen sind ins Krankenhaus gekommen. In Lebensgefahr schwebt niemand. Das Unglück passierte nachts auf einem Zeltlager beim Handballfest. Für heute warnt der Deutsche Wetterdienst vor weiteren, teils kräftigen Gewittern. Die Bundesregierung lädt an diesem Wochenende zum Tag der offenen Tür. Sie will einen Blick hinter die Kulissen des Regierungsbetriebs ermöglichen und mit Bürgern ins Gespräch kommen. Dabei werden Kanzler Merz und fast alle Minister in Bürgerdialogen Fragen beantworten. Außerdem werden beispielsweise Verkehrsminister Schnieder und Gesundheitsministerin Warken in der Bundespressekonferenz Rede und Antwort stehen. Die Türkei ist bei der Fußball-WM in Nordamerika vorzeitig ausgeschieden. Das Team um Superstar Arda Güler verlor 0:1 gegen Paraguay und hat keine Chance mehr aufs Weiterkommen. Vorher hatte

0: Brasilien gegen Haiti mit 3:0 gewonnen, Marokko besiegte Schottland 1:0 und die USA gewannen 2:0 gegen Australien. Die deutsche Nationalmannschaft spielt heute um 22 Uhr unserer Zeit gegen die Elfenbeinküste.
1: Der zuverlässige Verkehrsservice für München und die Region. Bitte aufpassen auf der A95 Garmisch-Partenkirchen Richtung München. Zwischen Wolfratshausen und Schäftlarn gefährliche Situation in der Einfahrt durch ein Pannenfahrzeug. Dann haben wir eine Ölspur im Landkreis Rosenheim auf der B15 zwischen Hochstraß und dem Abzweig nach Obermühl. Auch bitte dort aufpassen in beiden Richtungen. Die A8, die ist in Fahrtrichtung München zwischen Weihern und Kreuz München Süd gerade ziemlich dicht. 12 Kilometer Stau bedeuten 26 Minuten Zeitverlust. Weiter geht's auf der A99, der Ostumfahrung Richtung Salzburg. Zwischen Hohenbrunn und dem Kreuz Süd verliert ihr momentan 9 Minuten. Dann haben wir noch die Schleißheimer Straße in München. Ihr habt es gerade gehört, das Zugunglück heute Nacht in Milbertshofen. Die Schleißheimer Straße ist zwischen Max Diamant und Hamburger Straße bis auf Weiteres gesperrt. Und das sind die aktuellsten Blitzer in München der Region. Einmal in der Iflandstraße in München, dann stadteinwärts am Isaring in Höhe JFK-Brücke. Landkreis Bad Tölz-Wolfratshausen in Schlegeldorf und Landkreis Freising zwischen Neufahrn und Massenhausen. Noch mehr Blitzer findet ihr auch in unserer kostenlosen Arabella München-App. Und wenn ihr noch einen seht, schickt uns eine WhatsApp oder ruft uns an. München 4433 4433.
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1: Lichtschutzfaktor 50, check. Standardboard, check. Und vielleicht so ein bisschen Melonenschmitze oder so? Check, ja, und dann würde ich sagen, ab mit Kind und Kegel an den See. An Ammer oder Starnberger See oder vielleicht ins Freibad. Ja, stattige Plätzchen, die tun heute auf jeden Fall gut an diesem hochsommerlichen Samstag. 20. Juni, ich bin der Dominik Wimmer, ich wünsche euch ein schönes Wochenende. Und wir liefern euch natürlich den super Sommersound. Mehr 80er, mehr 90er, gleich Justin Wellington und Small Jam. Aiko Aiko, ja, das ist wirklich Sonne für die Ohren. Dazu gibt's Rock von Blondie und vorher für euch Wax.

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1: Dramatische Bilder aus München, die ihr heute vielleicht schon bei Social Media gesehen habt. Tödliches Zugunglück. Beim Rangieren sind heute Nacht zwei Güterzüge in Milbertshofen zusammengestoßen. Daraufhin sind dann zwei Waggons entgleist und auf die Schleißheimer Straße gefallen, die drunter führt. Arabella, München-Reporter Andi Weinhold mit einem Update von der Unglücksstelle.
2: Nach wie vor hängen die zwei Waggons von der Brücke runter auf die Schleißheimer Straße. Die Vorbereitungen laufen aber, dass der erste der zwei Waggons bald auf die Gleise zurückgehoben werden kann. Wie lange das Ganze dauert, wie lange hier gesperrt ist und wie das Ganze vonstatten geht, ist noch nicht bekannt. Vielleicht muss sogar die Oberleitung entfernt werden dafür. Was allerdings inzwischen traurige Gewissheit ist, die Person, die bei dem Unglück verletzt wurde und im Krankenhaus behandelt wurde, ist leider verstorben.
1: Die Schleißheimer Straße bleibt in diesem Bereich bis auf Weiteres für die Bergungsarbeiten gesperrt. Sobald es etwas Neues gibt, dann hört ihr das natürlich bei Arabella München. Samstagvormittag, gleich 16 Minuten nach 11. Wir spielen mehr 80er, mehr 90er, gleich von OMD und Phil Collins.

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15: Das Wetter für München und die ganze Region. Oh, fröhliches Schwitzen in München-Giesing bei 29 Grad, 27 in Emmering im Landkreis Fürstenfeldbruck und auch in Bad Tölz. Heute Lichtschutzfaktor 50 am besten, weil ansonsten droht Hummergefahr. Also, dass man so ausschaut wie ein Hummer. Heute viel Sonnenschein bis zu 34 Grad. Hier und da sind aber auch zum Teil kräftige Hitzegewitter möglich. Morgen der Sonntag, dann auch ein Mix aus Sonne und Wolken bei bis zu 35 Grad und der Arabella München-Wettertrend. Die neue Woche bleibt hochsommerlich mit Temperaturen von über 30 Grad jeden Tag.
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15: Der zuverlässige Verkehrsservice für München und die Region um ganz genau 11:30. Bitte aufpassen im Landkreis Rosenheim, die B15, zwischen Hochstraße und dem Abzweig nach Obermühl in beiden Richtungen Gefahr durch eine Ölspur. Die A8 Salzburg Richtung München zwischen Weihern und dem Kreuz München Süd verliert ihr aktuell 27 Minuten. Dann die A9 Nürnberg Richtung München zwischen Pfaffenhofen und Allershausen nach einem Unfall. Linke Spur ist dicht. 3 Kilometer Stau bedeuten eine Viertelstunde plus. Und Gegenrichtung zwischen Manching und Ingolstadt Ost verliert ihr ebenfalls eine Viertelstunde. Dann haben wir noch die A99, die Ostumfahrung Richtung Salzburg zwischen Haar und dem Kreuz München Süd. Dauert es 5 Minuten länger und München Mittlerer Ring zwischen Ottobrunner und Schlüsselbergstraße 7 Minuten plus. Ihr habt es vielleicht schon mitbekommen, Zugunglück in München. Deshalb in Milbertshofen ist die Schleißheimer Straße zwischen Max Diamant und Hamburger Straße wegen Bergungsarbeiten in beiden Richtungen bis auf Weiteres komplett gesperrt. Das sind die aktuellsten Blitzer in München und der Region und da hat sich der Tobi bei uns gemeldet.
17: Servus, ich bin's mal wieder. Und zwar stehen sie mal wieder zum Blitzen zwischen Freising und Hallberg Moos auf der Höhe vom Postverteilzentrum mit Laserpistole mit Sofortkasse. Servus!
15: Vielen lieben Dank an den Tobi und im Landkreis Bad Tölz-Wolfratshausen in Schlegeldorf steht einer. Alle Blitzer findet ihr auch in unserer kostenlosen Arabella München App und wenn ihr einen seht, macht's wieder Tobi, ruft an oder schickt uns eine WhatsApp. München 4433 4433. Dankeschön!
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Das sind die Rockperlen, die uns immer eine Gänsehaut auf die Arme zaubern. Journey bei Arabella München. Einen schönen Samstag euch und heute Abend, da treffen wir uns dann alle gemeinsam zum Feiern hoffentlich. Das Wetter wird der Wahnsinn und wir von Arabella München freuen uns auf euch auf dem Sommer-Tollwood. Das läuft seit gestern und wir sind heute Abend in der Half Moon Bar am Start. Ab 19 Uhr hat DJ

Carsten Michel die größten Hits aller Jahrzehnte für euch dabei. Und ab 22 Uhr gibt's dann was ganz Besonderes, die Silent Disco. Bedeutet, ihr könnt bis Mitternacht weiter tanzen und die Nachbarn können sich wirklich nicht beschweren. Mehrere Channels stehen zur Auswahl, unter anderem 80er, Eurodance, Party Rock, Black Music. Ja, das ist wirklich hörenswert. Also, es ist für jeden was dabei. Die Arabella München Sommerdisco in der Half Moon Bar mit Carsten Michel. Heute ab 19 Uhr, Eintritt ist frei. Und wen es zum Fußball zieht, das große Arabella München Public Viewing in der Hirschau ab 22 Uhr. Wenn unsere Jungs auf die Elfenbeinküste treffen, sind wir natürlich gespannt, wie das heute Abend läuft. Ich bin der Dominik Wimmer. Ich wünsche euch jetzt ab 12 ganz viel Spaß mit Klaus Schweiger. Und hoffentlich findet ihr heute ein schönes, kühles Getränk mit Eiswürfel drin heute Nachmittag. Und jetzt gibt's Super Sound. Mehr 80er, mehr 90er. Deep Blue Something. Dazu Super High und Mika und Schmusesänger Lionel Richie.

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7: Und es läuft und läuft. Also Klimaanlage läuft, Ventilator läuft. Und in 5 Minuten kann ich mich wahrscheinlich nicht mehr rühren, weil ich einen Zug kriege. Aber es ist, wie es ist. Über Mittag lösen sich auf jeden Fall die letzten Wolken auf. Es setzt sich die Sonne durch. Aktuell 29 Grad am Harras. 28 meldet die Maria in Isen. Und da haben wir die 30-Grad-Marke geknackt in Breitbrunn am Ammersee im Landkreis Starnberg. Danke, Thilo. Im Laufe des Nachmittags entstehen in Alpnee einzelne örtlich kräftige Hitzegewitter. Die Höchstwerte heute über 34 Grad. Ja, das muss man mögen. Die weiteren Aussichten, Arabella München Wettertrend. Von morgen bis mindestens Mittwoch bleibt sonnig und ähnlich heiß. Zunächst bilden sich dann an den Nachmittagen nochmal lokale Gewitter. Ab der Wochenmitte nimmt dann das Gewitterrisiko voraussichtlich wieder ab. Soweit das Wetter und jetzt die Arabella München Nachricht. Um 12.
11: Ich bin Fabian Schaffer. Bei einem Güterzugunfall in München ist ein Mensch ums Leben gekommen. Das teilte die Polizei mit. Nähere Angaben zu dem oder der Toten machte sie nicht. Aus bislang ungeklärten Gründen waren in der Nacht 2 Güterzüge beim Rangieren auf einer Brücke zusammengestoßen. Durch die Kollision fielen 2 Waggons die Brücke hinunter und blieben auf der Straße liegen. Bei einem Blitzeinschlag auf einem Sportfest in Rastatt in Baden-Württemberg sind 9 Menschen verletzt worden. 6 von ihnen sind ins Krankenhaus gekommen. In Lebensgefahr schwebt niemand. Auch in Münsingen im Kreis Reutlingen hat ein Blitz eingeschlagen und eine Frau leicht verletzt. Für heute rechnet der Deutsche Wetterdienst mit weiteren Gewittern, teils kräftig, vereinzelt auch als Unwetter. Die bayerische AfD hält heute in Passau ihren Landesparteitag ab, begleitet von Gegendemonstrationen mit bis zu 5.000 angemeldeten Teilnehmern. Im Mittelpunkt steht eine Kampfabstimmung um den Landesvorsitz. Der Bundestagsabgeordnete Mixel fordert den amtierenden Vorsitzenden Protschka heraus. Die Polizei ist mit mehreren 100 Kräften vor Ort. Nach dem 7:1 gegen Curaçao will Deutschland bei der Fußball-Weltmeisterschaft einen weiteren Schritt in Richtung K.O.-Runde gehen. Dafür soll ab 22 Uhr unserer Zeit ein Sieg gegen die Elfenbeinküste gelingen. Pia Wegner mit den Details.
12: Mit der Elfenbeinküste wartet im 2. WM-Gruppenspiel eine schwierigere Aufgabe aufs DFB-Team als mit Auftaktgegner Curaçao. Die Ivora haben in der WM-Vorbereitung 2:1 gegen Topfavorit Frankreich gewonnen und auch zum Start ins Turnier gab es einen Sieg, ein 1:0 gegen Ecuador. Außerdem haben sie Bundesliga-Shootingstar Yann Diomonde von RB Leipzig in ihren Reihen.
7: Um 12:02 viel los. Wir schauen mal zum zuverlässigen Verkehrsservice für München und die Region. Die Gefahrenmeldungen zuerst A99 Ost Richtung Salzburg zwischen Aschheim-Ismaning, Kreuz Ost. Ein Organspender auf der Fahrbahn unterwegs, also Radlfahrer, bitte aufpassen. Dann die A952 Starnberg Richtung Dreieck Starnberg zwischen Percha und Dreieck Starnberg. Ein defekter Pkw, bitte aufpassen. A96 Lindau Richtung München zwischen Greifenberg und Inning am Ammersee. Reifen auf der Fahrbahn, ein defekter Pkw. Kreis Rosenheim, DB 15 zwischen Hochstraße und Abzweig rüber nach Obermühl in beiden Richtungen. Bitte auf.

0: aufpassen, eine Ölspur. Die weiteren Meldungen, A8 Salzburg-München zwischen Weihern und Kreuz Süd, 13 Kilometer Stauzeit, Verlust fast eine halbe Stunde. A9 Nürnberg Richtung München zwischen Pfaffenhofen und Allershausen, ein Unfall, linke Spur blockiert, deshalb 8 Kilometer Stau, Zeitverlust eine Dreiviertelstunde. Die Gegenrichtung zwischen Manching, Ingolstadt Ost, 4 Kilometer Stau, da lasst ihr gleich mal eine Viertelstunde liegen. Dann Milbertshofen, Schleißheimer Straße zwischen der Max-Diermann-Straße und Hamburger Straße in beiden Richtungen gesperrt. Das ist der Unfall da mit dem Zug. Dann die A99 Ost Richtung Salzburg zwischen Ottobrunnenkreuz Süd, dichter Verkehr. Dann der mittlere Ring zwischen Ottobrunner Straße und Schlüsselbergstraße, dichter Verkehr, Zeitverlust auch eine Viertelstunde. So, was haben wir denn jetzt noch? Weißt du, da die Maus wieder, die geht mir so auf den Keks mittlerweile. A8 in München Richtung Stuttgart zwischen Dachau, Fürstenfeldbruck und Sulzimus. Standspur blockiert, Unfall mit zwei Fahrzeugen. Und München Stachus zwischen Elisenstraße und Lehmbachplatz läuft eine Demo. Und zwar, die startet zwar erst um 14.30 Uhr und ich sag's aber jetzt schon, damit ihr es auf jeden Fall schon mal gehört habt. Dauert bis 16.15 Uhr. Die aktuellsten Blitzer in München und der Region sind noch unterwegs. Landkreis Freising zwischen Freising und Heilberg-Moos beim Postverteilungszentrum. Das ist auch nochmal Postverteilungszentrum. Danke Tobi. Und Landkreis Tölz in Schlegeldorf haben wir auch noch einen Blitzer. Und für mehr Blitzer, München 4433 4433, wieder per Telefon oder auch gerne per WhatsApp.
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0: Ja, und hier ist Klaus Schweiger. Schön, dass ihr wieder mit am Start seid. Kennt ihr das? Entweder es ist nichts los, stinkt langweilig weit und breit, oder es ist alles auf einmal. Und so ein Tag ist quasi heute wieder. Heute ist wieder alles auf einmal und verdammt viel los. Es läuft ja seit gestern das Tollwood im Olympiapark, Public Viewings ohne Ende, Partys all night long und natürlich die Schwimmbäder und die Seen sind voll. Also wieder die Qual der Wahl und am Abend geht's natürlich im Biergarten. Da schauen wir Frostboy und dazu, ja, eben auch mehr 80er, mehr 90er. Los geht's mit Sir Elton John, Michael Jackson und Lady Gaga.
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0: Heaven. Schönen Mittag, Lady Gaga, hold my hand. Es ist 11:45.
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0: Ja, der Mega-Sommer, das tolle Wochenende. Aktuell haben wir 30 Grad. Nach oben haben wir natürlich auch noch Luft. 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
0: 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Vielleicht habt ihr auch einen Geheimtipp für uns. Immer her damit per WhatsApp unter München 4433 4433.
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2: Um 12 Uhr gleich 30, das Wetter für München und die ganze Region. Über Mittag lösen sich die letzten Wolken auf, es setzt sich mehr und mehr die Sonne durch. Noch mehr, aktuell haben wir 30 Grad am Prinzregentenplatz, 29 meldet Straßlach, knapp 30 meldet der Wille in Bad Tölz. Im Laufe des Nachmittags entstehen in Alpenhain nochmal einzelne, örtlich auch kräftige Hitzegewitter. Höchstwerte heute 31 bis über 34 Grad. Der Arabella München Wettertrend von morgen bis mindestens Mittwoch bleibt sonnig, ähnlich heiß. Zunächst dann an den Nachmittagen noch lokale Gewitter dabei, aber ab der Wochenmitte nimmt dann auch das Gewitterrisiko voraussichtlich ab.
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2: Um 12.30 Uhr ist der zuverlässige Verkehrsservice für München und die Region. Erstmal die Gefahrenmeldungen A94 München-Passau. Und zwar Ausfahrt Forst-Inning, ein liegen gebliebenes Fahrzeug. A8 München Richtung Salzburg zwischen Felden und Übersee, Gegenstände auf der Fahrbahn. Hier liegt ein Metallteil. A94 Tüginger Straße Richtung Passau, Ausfahrt Riem, ein Unfall, bitte aufpassen. A99 Ost Richtung Nürnberg zwischen Kreuz Süd, Hohenbrunn, Standspur blockiert, mehrere Metallplatten auf der Straße. Die A99 Ost Richtung Nürnberg zwischen Hohenbrunn und Kirchheim bei München, 9 Kilometer stocken, Zeitverlust eine Viertelstunde. A952 Starnberg Richtung Dreieck Starnberg zwischen Percha und Dreieck Starnberg, defekter PKW. Die A9 Nürnberg München zwischen Dreieck Holleder und Allershausen, 11 Kilometer Stau, Zeitverlust eine Dreiviertelstunde. A8 München Richtung Stuttgart zwischen Dachau, Fürstenfeldbruck und Sulzemoos, Unfall mit zwei Fahrzeugen, Standspur blockiert. A8 Salzburg München zwischen Hof Dinger Forst, Kreuz Süd, ein Unfall mit einem LKW, eine Fahrspur blockiert, deshalb auch zwischen Wahn und Kreuz Süd 12 Kilometer Stau, Zeitverlust eine halbe Stunde und Milwertshofen, Schleißheimer Straße zwischen Max-Diamant-Straße und Hamburger Straße in beiden Richtungen gesperrt, der Unfall da mit den Zügen. Ansonsten, da wo es geht, eine gute und auch sichere Fahrt. Die aktuellsten Blitzer in München und der Region sind unterwegs, Landkreis Freising und zwar zwischen Hallberg-Moos und zwar beim Postverteilungszentrum und Landkreis Tölz in Schlegeldorf und für mehr Blitzer München 443 44433, wieder per Telefon oder auch gerne per WhatsApp.

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80er, mehr 90er. Cheers for Fears. Everybody wants to rule the world. So, 12:41, 30 Grad hier in München. Da geht's natürlich Sprung ins nächste Schwimmbad, aber vielleicht müsst ihr auch noch den Sprung zum Einkaufen machen. Nach einer neuen Studie nutzen ja die meisten von euch lieber Kassen, die mit echten Menschen besetzt sind, als die Selbstbedienungskassen. Da spielt vieles eine Rolle, wie zum Beispiel das geschulte Personal etc. Und bei den SB-Kassen eher das Tempo, das man dann selber bestimmen kann. Also ich persönlich muss gestehen, ich bin geteilt. Ich bevorzuge mal die Rollbänder. Machen wir auch das kurze Gespräch bei uns im Supermarkt. Die SB-Kasse, die mache ich aber dann genauso, wenn ich halt nur eine Dreiviertel Sachen habe, also wirklich ganz wenig. Und was mich allerdings nervt, wenn du einen Artikel hast mit Altersbeschränkung, ja, da musst du halt einmal warten, bis der Kollege kommt und dich dann freischalten. Das passiert dann schon mal, wenn ich mir so Flaschen Schnaps kaufe. Also ein gutes Einkaufserlebnis, gleich egal, ob mit Personalkasse oder mit SB. Ja, trinke halt einen Schluck von der Flasche, dann bin ich wieder beruhigt. Laura Branigan am Start mit Gloria. Louis Capaldi, mehr 80er, mehr 90er dazu mit Boston. Oh, das wird schön. Boston, More Than a Feeling, richtig schöner Klassiker.

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5: Ja, es sitzt gerade mit dem Wasserbad, also für die Füße, ganz schön gemütlich hier am Mischpult. Über Mittag lösen sich die letzten Wolken auch noch auf. Es setzt sich sogar noch mehr die Sonne durch. 31 Grad haben wir hier in München am Gärtnerplatz. 30 meldet Oberhaching und knapp 30 auch bei euch in Hohenkammer im Landkreis Freising. Im Laufe des Nachmittags entstehen in Alpennähe einzelne kräftige Hitzegewitter. Höchstwerte heute 34, 35 Grad sind möglich. Der Arabella München Wettertrend von morgen bis mindestens Mittwoch bleibt es sonnig, ähnlich heiß. Zunächst bilden sich an den Nachmittagen nochmal lokale Gewitter. Soweit das Wetter und jetzt die Arabella München Nachrichten.
9: Ich bin Fabian Schaffern. Bei einem Güterzugunglück in München ist ein Mensch ums Leben gekommen. Das hat die Polizei bestätigt. Nähere Infos zur Person gibt es bisher nicht. In der Nacht waren zwei Waggons eines Güterzugs von einer Brücke auf die Straße gekracht. Mehr von Dominik Schweiger.
10: Laut Polizei sind zwei Güterzüge im Münchner Stadtteil Milbertshofen beim Rangieren zusammengestoßen. Viele Fragen bleiben dabei noch offen, zum Beispiel warum die Züge zusammengestoßen sind. Nach dem Zusammenstoß sind zwei Wagen von der Brücke 5 Meter in die Tiefe auf die Schleißheimer Straße gestürzt. Der Unfall hat laut Deutscher Bahn keine Auswirkungen auf den Regional- und Fernverkehr.
9: Bei einem Blitzanschlag während eines Sportfests in Rastatt sind 9 Menschen verletzt worden, einer davon schwer. Unter den Verletzten ist auch ein 13-Jähriger. 6 Menschen sind zur Behandlung ins Krankenhaus gekommen. In Lebensgefahr schwebt niemand. Auch in Münsingen bei Reutlingen hat ein Blitz eine Frau leicht verletzt. Die Linke will Proteste gegen Sozialkürzungen und höhere Verteidigungsausgaben organisieren. Auf ihrem Parteitag in Potsdam soll heute darüber abgestimmt werden. Geplant sind lokale Aktionen, regionale Bündnisse und bundesweite Demonstrationen. Eine sogenannte Protestkaskade gegen die Sozialpolitik der Bundesregierung. Die Türkei ist bei der Fußball-WM in Nordamerika vorzeitig ausgeschieden. Gegen Paraguay verloren die Türken trotz Überzahl mit 0:1. Heute bestreitet dann die deutsche Nationalmannschaft ihr zweites Vorrundenspiel. Gegner in Toronto ist die Elfenbeinküste. Anstoß ist um 22 Uhr unserer Zeit.
5: 13:02, der zuverlässige Verkehrsservice für München und die Region. Erstmal die Gefahrenmeldungen. Wir starten mit der A9 Nürnberg-München. Kreuz Nord, das ist die Überleitung zur A99 Richtung Nord. Ein Metallrohr auf der linken Spur. A94 München-Passau, Ausfahrt Forst-Inning, liegen gebliebenes Fahrzeug. A94 Tögginger Straße, Ausfahrt Riem, ein Unfall. Bitte aufpassen, das Ganze in Richtung Passau. A99 Ost Richtung Nürnberg, zwischen Kreuz Süd, Hohenbrunn, Standspur blockiert, hier mehrere Metallplatten. A8 Salzburg Richtung München und zwar zwischen Holzkirchen, Kreuz Süd, 10 Kilometer Stau, Zeitverlust 32 Minuten.

0: A99 Ost Richtung Nürnberg zwischen Haar und Kirchheim bei München 6 Kilometer stocken, Zeitverlust über 10 Minuten. A8 Stuttgart München zwischen Odelshausen und Sulzemoos, defekter Wohnwagen auf der Standspur. Danke, Thomas. Mildertshofen, Schleißheimer Straße zwischen Max-Diermann-Straße und der Hamburger Straße in beiden Richtungen gesperrt. Unfall mit dem Zug hier und da deswegen Behinderungen. A9 Nürnberg Richtung München zwischen Dreieck-Holleder und Kreuz-Neufahren 2 Kilometer stockender Verkehr. Zeitverlust 10 Minuten. Die aktuellsten Blitzer München und der Region Landkreis München, Sauerlach, Ortseingang von Otterfing kommen beidseitig, danke Helmut, und Landkreis Freising zwischen Freising und Hallberg-Moos beim Postverteilungszentrum. Und für mehr Blitzer München 4433 4433, entweder per Telefon oder auch gerne per WhatsApp.
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0: Hier ist Klaus Schweiger, schönen Mittag. Ihr seid wahrscheinlich gerade im Auto unterwegs, vielleicht zum Einkaufen oder vielleicht mal zu dem nächsten Badesee. Und da habe ich gerade gelesen, die meisten Cabrios pro Einwohner gibt es bei uns in Deutschland im Landkreis Starnberg. Dahinter folgen die Kreise aus Hessen und Rheinland-Pfalz. Aber in Starnberg kommt zum Beispiel auf 1000 Einwohner 56 Pkw mit offenem Aufbau, wie aus der Statistik des Kraftfahrbundesamtes hervorgeht. Also das heißt, jeder 11. Pkw in Starnberg ist quasi oben offen. Mehr 80er, mehr 90er, also Radio auf. Los geht's mit den Eurythmics, mit OMC und David Guetta.
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0: Teddy Swims and Tones und Special Guest David Guetta, Then Nobody Is Better, 16 Minuten nach 1.
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0: Ja, wenn es euch aktuell auch schon zu heiß ist in der Stadt, warum nicht eine Runde mal im klimatisierten Kinosaal gehen? Da läuft seit dieser Woche ganz neu auf der großen Leinwand The Death of Robin Hood mit Hollywood-Star, Superstar eigentlich, Hugh Jackman. Allerdings ist die Sagengestalt ja dieses Mal ganz anders drauf. Ganz anders als der legendäre Wohltäter in Strumpfhosen, sondern brutaler Krimineller, der mit seiner Vergangenheit hadert.
2: Soll ich euch ein Geheimnis verraten? Die Menschen reden über Robin Hood, erzählen sich Geschichten, Lügengeschichten. Er war kein Held. Er war ein Räuber und Mörder. Ich bin der Geächtete.
0: Ja, Robin zwei Stunden. Hood. Zwei Stunden Action-Thriller. Ich glaube, da geht auf jeden Fall was. München 4433 4433. Wir laden euch ein in den Matheser Filmpalast am Stachus zu Death of Robin Hood.
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3: Und hier ist das Wetter für München und die ganze Region. Es lösen sich die letzten Wolken auf, es setzt sich mehr und mehr die Sonne durch zum Nachmittag. Noch mehr Sonne, auf jeden Fall 32 Grad. An der Georgenschweige 30 meldet unser Wettermelder in Gauting und knapp 30 bei euch auch in Allershausen, Landkreis Freising. Im Laufe des Nachmittags entstehen in Alpennähe einzelne örtlich auch kräftige Hitzegewitter. Die Temperaturen erreichen über 34, 35 Grad. Der Arabella München Wettertrend vom Morgen bis mindestens Mittwoch bleibt es sonnig und ähnlich heiß. Zunächst bilden sich an den Nachmittagen noch lokale Gewitter.
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3: Um 13.30 Uhr der zuverlässige Verkehrsservice für München und die Region. Wir starten mit den Gefahrenmeldungen A9 Nürnberg-München. Kreuz Nord, die Überleitung rüber zur A99 Richtung Nord. Ein Metallrohr auf der linken Spur. A94 München-Passau, Ausfahrt Forst-Inning, liegen gebliebenes Fahrzeug. A94 Tögginger Straße Richtung Passau, Ausfahrt Riem, ein Unfall, bitte aufpassen, Person auf der Fahrbahn. A99 Ost Richtung Nürnberg, zwischen Kreuz Süd, Hohenbrunn, Standspur blockiert, mehrere Metallplatten. A8 Salzburg-München zwischen Holzkirchenkreuz Süd, 9 Kilometer stockender Verkehr, Zeitverlust knapp 20 Minuten. A99 Ost Richtung Nürnberg zwischen Hohenbrunn und Kirchheim bei München, 5 Kilometer stockender Verkehr, Zeitverlust 10 Minuten. A8 Stuttgart-München zwischen Odelshausen und Sulzimoos, defekter Wohnwagen auf der Standspur, danke Thomas für diese Meldung. Und Milwertshofen-Schleißheimer Straße zwischen Max-Diermann-Straße und Hamburger Straße in beiden Richtungen gesperrt bis auf weiteres, Unfall mit einem Zug. Die aktuellsten Blitzer in München und der Region sind unterwegs. Deswegen bitte aufpassen und Fuß vom Gas auf folgenden Strecken. Wir haben Landkreis München, Saulach, Ortseingang von Otterfing kommen beidseitig. Danke Helmut. Und Landkreis Freising zwischen Freising und Heilberg-Moos beim Postverteilungszentrum. Und für mehr Blitzer München 4433 4433 Telefon oder auch gerne per WhatsApp.
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Ja, ganz ehrlich, ich meine, wer setzt sich denn bei dem Wetter freiwillig auf die Couch, um ein WM-Spiel zu sehen? Also, da kommt doch lieber auf Sommer-Tollwut. Bei mir an den Decks wird jede Tanzchance eingeschränkt.

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4: Traumhaft. Es ist Sommer in der Stadt, natürlich auch in der Region. Die Werte 32 Grad aktuell an Maria Einsiedel. 31 meldet Gauting und 31 bei euch in Schöngeis im Landkreis FFP. Im Laufe des Nachmittags entstehen in Alpennähe einzelne örtlich auch kräftige Gewitter möglich. Das sind die Hitzegewitter. Die Höchstwerte heute 31 bis 34 Grad sind keine Seltenheit. Der Arabella München Wettertrend von morgen bis mindestens Mittwoch bleibt sonnig, ähnlich heiß. Zunächst bilden sich an den Nachmittagen noch lokale Gewitter. Soweit das Wetter und gleich die Arabella München Nachrichten um 14 Uhr.
5: Ich bin Oliver Urbanke. Nach dem Güterzugunglück in München laufen die Bergungsarbeiten. Zwei Schwerlastkräne sind eingetroffen, um die abgestürzten Waggons zu sichern. Einer soll auf die Straße gestellt, der andere zurück auf die Brücke gehievt werden. Die Arbeiten könnten bis morgen dauern. Bei dem Unglück ist ein Mensch ums Leben gekommen. Nähere Angaben zu der Person machte die Polizei bislang nicht. Die bayerische AfD hält heute in Passau ihren Landesparteitag ab, begleitet von Gegendemonstrationen mit bis zu 5000 angemeldeten Teilnehmenden. Im Mittelpunkt steht eine Abstimmung um den Landesvorsitz. Der Bundestagsabgeordnete Mixel fordert den amtierenden Vorsitzenden Protschka heraus. Die Polizei ist mit mehreren hundert Kräften vor Ort. Die Linke setzt heute ihren Parteitag in Potsdam fort. Die Delegierten wollen eine neue Doppelspitze wählen. Beworben haben sich die bisherige Co-Chefin Schwertner und der Bundestagsabgeordnete Pantisano. Gestern hatte die Partei beschlossen, das israelische Vorgehen im Gazastreifen als Völkermord zu bezeichnen. In dem Beschluss ist zugleich ein Bekenntnis zum Existenzrecht des Staates Israels und Palästinensers enthalten. Nach dem 7:1-Sieg gegen Curaçao will Deutschland bei der Fußball-Weltmeisterschaft einen weiteren Schritt in Richtung K.O.-Runde gehen. Dafür soll ab 22 Uhr unserer Zeit ein Sieg gegen die Elfenbeinküste gelingen. Pia Wegner mit den Details.
6: Mit der Elfenbeinküste wartet im zweiten WM-Gruppenspiel eine schwierigere Aufgabe aufs DFB-Team als mit Auftaktgegner Curaçao. Die Ivora haben in der WM-Vorbereitung 2:1 gegen Topfavorit Frankreich gewonnen und auch zum Start ins Turnier gab es einen Sieg, ein 1:0 gegen Ecuador. Außerdem haben sie Bundesliga-Shootingstar Yann Diomondé von RB Leipzig in ihren Reihen.
4: 14:02 Minuten der zuverlässige Verkehrsservice für München und die Region. Die Gefahrenmeldungen zuerst. Wir starten mit der A99 Ost Richtung Salzburg zwischen Aschheim und in Kirchheim bei München. Gegenstände auf der Fahrbahn, mehrere Fahrzeugteile und auch Personen auf der Fahrbahn. Bitte aufpassen. A92 München-Deckendorf zwischen Moosburg-Nord, Landshut-West. Gegenstände auf der Fahrbahn, mehrere Plastikteile. A9 Nürnberg-München zwischen Garching-Nord und Garching-Süd. Ein Pannenfahrzeug, linke Spur blockiert. Die weiteren Meldungen. A94, das ist die Tönginger Straße Richtung Passau. Ausfahrt Riem, Vorsicht, ein Unfall. Auch hier Personen auf der Fahrbahn. Die weiteren Meldungen. A8 Salzburg-München zwischen Holzkirchenkreuz Süd 6 Kilometer stockender Verkehr, Zeitverlust 11 Minuten. A99 Ost Richtung Nürnberg zwischen Hohenbronn und Kirchheim bei München 7 Kilometer stockend, Zeitverlust über 10 Minuten. A8 Stuttgart-München zwischen Odelshausen, Sulzimoos, defekter Wohnwagen auf der Standspur. Milbertshofen-Schleißheimer Straße zwischen Max-Diermann-Straße und Hamburger Straße in beiden Richtungen gesperrt, das ist der Unfall mit dem Zug. Dann die A8 Salzburg-München zwischen Grenzübergang Bad Reichenhall und Bad Reichenhall, derzeit dichter Verkehr. Die aktuellsten Blitzer in München und der Region sind unterwegs. Landkreis München, Sauerlach, Ortseingang von Otterfing kommen beidseitig und Landkreis Freising zwischen Freising und Hallberg-Moos beim Postverteilungszentrum. Und für mehr Blitzer München 4433 4433. Telefon gerne, aber auch per WhatsApp.
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4: Ja, 33 Grad haben wir. Die aktuelle Meldung vom Johannes momentan aus Oberföhring. So, wir starten in den Nachmittag in München und der Region. Die einen chillen vielleicht noch zu Hause auf dem Balkon mit einer schönen Tasse Kaffee, Stück Kuchen dazu. Die anderen sind natürlich schon längst am See mit Handtuch und Schwimmflügel. Und egal, wo ihr seid, nächste Hitzewelle ist auf jeden Fall da in München und der Region. Lasst sie uns am besten gemeinsam richtig reiten. Natürlich mit

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1: Ja, nice. To meet you, Miles Smith ist das. Viertel nach zwei mittlerweile. Mir hat gerade die Michaela geschrieben. Entenbachstraße, au, in München 33 Grad. Ja, das klingt ganz gut. Ein bisschen mehr ist heute noch drin. 34, 35 Grad könnten wir schon kriegen. Und da geht's am besten vielleicht einmal ins nächste Freibad von dir, Michaela. Entenbachstraße, au. Nehme ich an, ist es Schürenbad fußläufig vielleicht 5 Minuten. Also es wäre vielleicht nicht schlecht. Aber jetzt mal aufgepasst, und das ist wirklich das allerletzte. Stell dir mal folgende Situation vor. Du bist im Freibad, im Wasser, und währenddessen kommt einer, klaut dir draußen dein Zeug. Heute und morgen sind die Freibäder natürlich voll. Da kann das natürlich auch passieren. Und das sind die Tipps der Polizei zum Beispiel dagegen. Zum Beispiel so eine Fake Sonnencreme hernehmen, die einfach an der Seite aufschneiden, wenn das Teil leer ist. Eine leere große Tube, und da passen super gut Geld, Schlüssel, Kreditkarten und vieles mehr rein. Oder auch Fake Cola Flasche ist quasi dasselbe Prinzip. Oder einfach mal eine Windel nehmen. Kein Witz, denn wer nimmt schon gezielt so eine Windel mit? Also noch mehr Tipps haben wir für euch auf radiorabella.de. Einfach mal reinklicken für einen sorglosen Hecht rein ins Wasser oder auch mal eine richtig schöne Arschbombe.

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2: Und hier ist das Wetter für München und die ganze Region. Da brennt es ganz schön runter, oder? Die Sonne 33 Grad am Ungerer Bad, 32 in Wessling und 32 bei euch in Altomünster im Landkreis Dachau. Im Laufe des Nachmittags entstehen dann schon mal in Altenähe einzelne örtlich auch kräftige Hitzegewitter. Die Höchstwerte heute 34, 35 Grad sind möglich. Der Arabella München Wettertrend von morgen bis mindestens Mittwoch bleibt es so, wie es ist. Sehr sonnig, ähnlich heiß. Zunächst bilden sich an den Nachmittagen noch lokale Gewitter.
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2: Um 14.30 Uhr der zuverlässige Verkehrsservice für München und die Region. Haben wir die Gefahrenmeldungen zuerst A9 München-Nürnberg zwischen Kreuz Nord, Garching Süd, Reifenteile auf der Fahrbahn, Pannen, LKW, Standspur blockiert. Danke Birgit. A92 München Richtung Deckendorf zwischen Moosburg Nord, Landshut West, mehrere Plastikteile auf der Fahrbahn. A99 Ost Richtung Salzburg zwischen Aschheim-Ismelingkirchen bei München, Fahrzeugteile auf der Fahrbahn, Personen auch noch unterwegs, bitte aufpassen. Dann rüber zur A94. Das ist die Tüginger Straße Richtung Passau, Ausfahrt Riem, ein Unfall, der wird gerade noch aufgenommen. Dann München-Schleißheimer Straße zwischen Frankfurter Ring, Max-Diermann-Straße in beiden Richtungen gesperrt, wegen dem Unfall mit einem Zug. Bergungsarbeiten dauern an, bis heute 22 Uhr geht da erst einmal gar nichts. Und die A8 Salzburg Richtung München, Grenzübergang Bad Reichenhall und Ort Bad Reichenhall, dichter Verkehr. Die aktuellsten Blitzer in München und der Region mit einer Meldung, die haben wir jetzt gerade noch nämlich aufgepasst. Landkreis München, Saulach, Ortseingang von Otterfing kommen beidseitig und für mehr Blitzer München 4433 4433, Telefon gerne, aber auch per WhatsApp.
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0: Arabella München und das Alan Parsons Project Don't Answer Me. Es ist 14.43 Uhr, die Spannung. Ganz langsam komme ich auch ins Fußballfieber. Aber die große Frage erst einmal, was ist das heute Abend? Die Julian Jungs, mal werden die hier mal ein bisschen ja richtig Gas geben. Deutschland gegen die Elfenbeinküste. Und wenn ihr Bock auf eine große Fußballparty habt, sehen wir uns ja heute Abend auf jeden Fall in der Hirschau im Englischen Garten. Da schauen wir gemeinsam beim Arabella München Public Viewing mit Riesenleinwand, richtig guter Stimmung. Tolle Location ist es dort. Anpfiff um 22 Uhr. Seid allerdings, ich sag's euch gleich, wie es ist, früh da und holt euch die besten Plätze. Wetter wird, wie gesagt, überragend. Es gibt auch keinen Regen. So schaut's jetzt momentan auf jeden Fall aus. Also, es wird ein lauer Sommerfußballabend. Eine tolle Partynacht mit Arabella München. Da steht nichts mehr im Wege.
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12: Ja, das Traumwetter mit 33 Grad, viel Sonne am Dantebad, 32 meldet Seefeld und 33 bei euch auch in Greifenberg am Ammersee im Landkreis Landsberg am Lech. Später am Nachmittag entstehen in Alpennähe nochmal einzelne örtlich auch kräftige Hitzegewitter. Thermometer geht

0: auf 34, 35 Grad. Der Arbella München Wettertrend. Von morgen bis mindestens Mittwoch bleibt es quasi so sonnig, wie es ist. Ähnlich heiß. Zunächst bilden sich an den Nachmittagen noch lokale Gewitter. Soweit das Wetter. Und jetzt die Arbella München Nachrichten um 15 Uhr.
1: Ich bin Oliver Urbanke. Gewitter und Stürme haben bundesweit zu mehreren Einsätzen geführt. In Baden-Württemberg sind beispielsweise bei einem Blitzeinschlag 9 Menschen verletzt worden. Katrin Müller berichtet.
2: Das Unwetter überrascht mehrere Sportler, die auf dem Gelände zelten. Auf dem Sportplatz findet an diesem Wochenende ein Handballturnier statt. 6 der Verletzten in Baden-Württemberg werden im Krankenhaus behandelt. Lebensgefahr bestehe bei keinem, heißt es von der Polizei. Mindestens 13 Menschen werden nahe Flensburg verletzt, als ein Sturm über ein Festivalgelände fegt. Und im Rhein-Lahn-Kreis und Umgebung gibt es heftige Überschwemmungen, wie sie statistisch gesehen nur alle 50 Jahre vorkommen.
1: 2 Waggons eines Güterzugs sind in der Nacht in München von einer Brücke gestürzt. Ein Mensch ist dabei ums Leben gekommen. Zuvor waren die beiden Güterzüge beim Rangieren auf der Eisenbahnbrücke zusammengestoßen. 2 Schwerlastkräne sollen die Waggons jetzt bergen. Die Arbeiten könnten bis morgen dauern. Solarenergie hilft und zwar auch der Wirtschaft. Zu dem Ergebnis kommt der Bundesverband der Solarwirtschaft. Die mittlerweile installierten etwa 6 Millionen Solarstromanlagen hätten in den vergangenen 6 Jahren einen volkswirtschaftlichen Nutzen in dreistelliger Milliardenhöhe gebracht. Insgesamt wurden demnach in diesem Zeitraum knapp 390 Milliarden Kilowattstunden Solarstrom erzeugt. Deutschland könnte heute vorzeitig den Einzug in die K.O.-Phase bei der Fußball-Weltmeisterschaft klarmachen. Im 2. Gruppenspiel in Toronto geht es gegen die Elfenbeinküste. Nach dem 7:1-Sieg gegen Curaçao ist das DFB-Team erstmals richtig gefordert. Die Elfenbeinküste hat mit ihrer Leistung beim 1:0 gegen Ecuador gezeigt, dass sie ein Team auf Augenhöhe sein kann. Anpfiff ist um 22 Uhr deutscher Zeit.
0: Um 2:02 der zuverlässige Verkehrsservice für München und die Region. Erstmal die Gefahrenmeldungen. Wir starten mit der 8. München-Salzburg zwischen Hofeldinger Forst, Holzkirchen. Gegenstände auf der Fahrbahn. Hier liegt ein LKW-Rad. A8 München-Salzburg zwischen Hofeldinger Forst Süd und Holzkirchen. Gegenstände auf der Fahrbahn. Nochmal ein Reifen. A9 Nürnberg Richtung München zwischen Langenbruck und Rastplatz Rohrbach-Ottersrieden. Defekter PKW, die Standspur blockiert. Weiter A94 Tüginger Straße München Richtung Passau. Ausfahrt Riem, ein Unfall. München-Schleißheimer Straße zwischen Frankfurter Ring, Max-Diermann-Straße in beiden Richtungen gesperrt. Das ist der Unfall mit dem Zug. Da laufen gerade die Bergungsarbeiten. Dauert ungefähr noch bis 22 Uhr. Dann die 8 Salzburg-München zwischen Grenzübergang Bad Reichenhall und Bad Reichenhall. Dichter Verkehr und öffentlicher Nahverkehr. S2 Riemfeldkirchen in beiden Richtungen. Eine Reparatur an einem Signal. Da gibt es Verspätungen von etwa 20 bis 25 Minuten. Die aktuellsten Blitzer in München und der Region, da haben wir noch aktuell eine Meldung übrig. Landkreis München-Sauerlach am Ortseingang von Otterfing kommend. Und für mehr Blitzer München 4433 4433. Telefon gerne aber auch per WhatsApp.
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0: Ja. Hier ist Klaus Schweiger, 34 Grad mittlerweile, also Luft nach oben noch. Einfach gute Musik hier auf Arabella München zum Start in den Samstagnachmittag. Darauf ist wenigstens Verlass bei diesem Traumwetter. Gleich auch der passende Sound dazu. Mehr 80er, mehr 90er, James Brown, Living in America, London Beat mit dabei und One Republic.
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0: Vielleicht mal ganz was anderes unternehmen, Rätsel knacken, Spuren folgen und dabei die eigene Stadt erkunden. Das alles in echt erwartet euch nämlich bei einer Schnitzeljagd kreuz und quer derzeit in Pasing. Die Aktion der Stadt München läuft noch bis zum 15. Juli und ist wirklich ein Riesenspaß mit einer kleinen Entdeckungstour für die ganze Familie. Kostet übrigens überhaupt nichts. Und nichts geht auch über so einen richtig guten Krimi, den wir jetzt nicht mehr aus der Hand legen können, weil er halt einfach so spannend ist, wo wir einfach mal weiterlesen müssen. Aktuell läuft nämlich das große Krimi-Festival in München, aber auch in Herrsching im Landkreis Starnberg gibt es dazu Programm. Heute ist große Krimi-Nacht im Festzelt am See mit Lesungen der Autoren. Los geht's heute um 19 Uhr und schon mal im Kalender vormerken, kommende Woche Sonntag fährt dann auch der Krimi-Dampfer über den Starnberger See. 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
23: Und hier ist das Wetter für München und die ganze Region. Sommer in der Stadt, natürlich auch in der Region. 34 Grad am Flaucher, 32 meldet Seeshaupt und 32 bei euch auch in Bergkirchen, im Landkreis Dachau. Im Laufe des Nachmittags entstehen da in Altenee einzelne örtliche kräftige Hitzegewitter. Höchstwerte 34, 35 Grad sind möglich. Der Arabella München Wettertrend von morgen bis mindestens Mittwoch bleibt so, wie es ist, nämlich sonnig, ähnlich heiß. Zunächst bilden sich an den Nachmittagen auch noch lokale Gewitter.
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23: Um 15.30 Uhr der zuverlässige Verkehrsservice für München und die Region. Erstmal die Gefahrenmeldung in der 8 Salzburg-München zwischen Bad Reichenhall und Anger. Rechte Spur blockiert, ein defekter Pkw. Kreis Starnberg, die ST2069 Fürstenfeldbruck Richtung Starnberg zwischen Abzweig nach Hardorf, drüber nach Percht, in ein defekter Pkw. Vorsicht, hinter einer Kurve recht unübersichtlich. A94 Tögginger Straße Richtung Passau, Ausfahrt Riem, ein Unfall. Da München-Fleißheimer Straße, da gab es ja heute den Unfall mit dem Zug und deswegen zwischen Frankfurt Ring, Max-Diermann-Straße in beiden Richtungen eine Sperrung. Da wird gerade die Bergung vorbereitet. Dauert bis heute 22 Uhr. Dann A8 Salzburg-München zwischen Grenzübergang Bad Reichenhall

0: Halle und Ortbad reichen halt dichter Verkehr. Und die B471 Oberschleißheim Richtung Fürstenfeldbruck zwischen Neuesting und Ausfahrt Fürstenfeldbruck. Vorsicht, ein Pannenfahrzeug. Kurz zu den Gleisen. Öffentlicher Nahverkehr S2 Riemfeld-Kirchen, beide Richtungen. Da kommt es wegen einer Reparatur zur Behinderungen bzw. zu Verspätungen. Da ist ein Signal kaputt und da gibt es Verspätungen von etwa 25 Minuten. Die aktuellsten Blitzer München und der Region sind auch noch unterwegs. Also ich sehe jetzt gerade nur noch einen Landkreis München, und zwar Sauerlach, Ortseingang von Otterfing, kommen beidseitig. Und für mehr Blitzer München 4433 4433 Telefon, gerne aber auch per WhatsApp.
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1: Arabella München, einer der ganz großen A Cappella-Künstler. Bobby McFerrin, Don't Worry, Be Happy. 15.42 Uhr bei 34 Grad hier in München. Also absolutes Kaiserwetter heute. Zwei Möglichkeiten heute. Entweder daheim im Keller verkriechen zum Abkühlen oder ihr geht's baden. Geht heute super am Tegernsee, obwohl der hat 18, knappe 19 Grad. Mir persönlich wäre das kalt, bin aber ein Warmduscher. Also schnell vielleicht mal reinhüpfen für den einen oder anderen, der es mag. Und dann verbindet ihr diesen Ausflug gleich mal mit einem der legendären Waldfesten. Heute noch in Bad Wiese oder morgen dann an der Gebirgs Schützenhütte in Rottach-Egern. Gibt nichts Besseres, so einen schönen Nachmittag mit Bier, Blasmusik und mitten im Grünen und tollen Ausblick natürlich über den Tegernsee. Ein wahrer Traum. Das Wetter hält, genießt den Samstagnachmittag mit uns. Mehr 80er, mehr 90er. The Power of Love jetzt. You Lewis and the News, Chapel Roan mit dabei und die New Kids on the Block.

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4: Ja, Temperatur. Rekord, danke an die Hanni, die hat uns gerade aus dem Michaelibad eine Meldung geschickt. 34 Grad aktuell dort, 33 meldet unser Wettermelder in Kirchseeon und 33 bei euch in Hallberg-Moos im Landkreis Freising. Später am Nachmittag entstehen in Alpenhöhe einzelne örtlich kräftige Hitzegewitter. Die Höchsttemperaturen haben wir somit erreicht, 34 Grad. Der Arabella München Wettertrend von morgen bis mindestens Mittwoch bleibt es sonnig, ähnlich heiß. Zunächst bilden sich allerdings an den Nachmittagen noch lokale Gewitter. Für mehr Blitzer

0: Ach Mann, was sagt er denn schon wieder? Für mehr Wetter, hätte ich fast gesagt. Also hier auf jeden Fall. Soweit das Wetter, so muss es heißen. Soweit das Wetter. Und jetzt die Arabella München Nachrichten um 16 Uhr.
1: Ich bin Oliver Urbanke. Wer bisher über das Wohngeld staatliche Unterstützung bei der Miete bekommen hat, könnte die bald verlieren. Bundesbauministerin Huberts hat ihre Pläne verteidigt, beim Wohngeld zu sparen. Geplante Kürzungen würden alle bisherigen Empfängerinnen und Empfänger betreffen, sagte sie der Rheinischen Post. Ein Drittel der Haushalte, die es bisher bekommen, werden demnach ganz rausfallen. Huberts begründete die Kürzungen mit Krisen und fehlendem Wirtschaftswachstum. Luigi Pantisano und Ines Schwertner sind die neue Doppelspitze der Partei Die Linke. Pantisano erhielt auf einem Bundesparteitag in Potsdam 53% der abgegebenen Stimmen. Schwertner wurde mit knapp 86% im Amt bestätigt. Und beim Parteitag der Bayern-AfD ist Stefan Protschka als Landesvorsitzender wiedergewählt worden. Nach dem tödlichen Güterzugunglück in München laufen die Bergungsarbeiten weiter. Zwei Waggons sind vergangene Nacht von einer Brücke auf die darunter führende Straße gestürzt. Eine Person ist bei dem Unfall ums Leben gekommen. Dominik Schweiger mit den Details.
2: Laut Polizei ist das Unglück beim Rangieren passiert. Warum genau, ist aber noch unklar. Die Bergung gestaltet sich ziemlich schwierig. Ein Waggon ist mittlerweile mit einem Schwerlastkran auf die Straße gehoben worden. Der zweite soll zurück auf die Brücke gesetzt werden. Die Arbeiten könnten noch bis morgen dauern. Eine Person ist bei dem Unfall tödlich verletzt worden. Nähere Angaben hat die Polizei bisher nicht gemacht.
1: Während mit der Türkei und Haiti schon zwei Teams sicher aus der Fußballweltmeisterschaft ausgeschieden sind, kann die deutsche Nationalmannschaft heute Abend vorzeitig den Einzug ins 16-Finale klarmachen. In Toronto trifft das Team von Julian Nagelsmann auf die Elfenbeinküste. Anstoß ist um 22 Uhr deutscher Zeit.
0: So, 16:02 Minuten, der zuverlässige Verkehrsservice für München und die Region. Ich habe gleich einen Anruf gekriegt, gell? Bloß weil ich mich mal einmal verdor habe. Einmal oder zweimal oder dreimal, ist ja auch wurscht. Im Endeffekt, es ist halt auch wahnsinnig heiß draußen. Also, da haben sie, glaube ich, oh, scheiß mit der was ein Zapp. Der zuverlässige Verkehrsservice für München und die Region. Erstmal Gefahrenmeldung, Kreis Starnberg, 2069 FFB Richtung Starnberg. Zwischen Abzweig nach Hardorf und Perchtin, defekter PKW hinter einer Kurve. Dann die 8 München Richtung Stuttgart, Ausfahrt Langwied gesperrt. A9 München Richtung Nürnberg zwischen Ingolstadt Nord, Denkendorf, 4 Kilometer stockender Verkehr. Dann München-Schleißheimer Straße, wir haben es gerade nur mal bei uns in den Nachrichten gehabt, wegen dem Unfall mit dem Zug, da laufen ja gerade die Bergungsarbeiten zwischen Frankfurter Ring und Max-Tiermann Straße. Behinderungen heute auf jeden Fall bis 22 Uhr. Dann Langwieder See, da ist wahnsinnig viel los, der Parkplatz ist besetzt. Behinderungen schon, die stehen da eigentlich schon raus auf die A8. Dann haben wir die A8 Salzburg Richtung München zwischen Grenzübergang Bad Reichenhall und Anger, dichter Verkehr. Und Mittlerer Ring zwischen Ottobrunner Straße und Schlüsselbergstraße, dichter Verkehr, Zeitverlust über 10 Minuten. Und öffentlicher Nahverkehr ist zwei Riemfeldkirchen in beiden Richtungen. Da gibt es gerade eine Reparatur an einem Signal und deswegen dann Verspätungen von etwa 25 Minuten. Die aktuellsten Blitzer in München und der Region, Landkreis München, B471 zwischen Putzbrunn und Hohenbrunn, 70er Bereich, danke Frankie. Und Landkreis Starnberg, Tutzing, Hauptstraße beidseitig, danke an den Matthias. Und für mehr Blitzer München, 4433 4433. Telefon gerne, aber auch per WhatsApp.
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0: Ja, das stimmt allerdings. 34 Grad draußen, teilweise 35 Grad sind da heute möglich. Und ihr werdet es mir nicht glauben, ich friere. Ich kann euch sagen, warum. Weil die Klimaanlage bei uns so dermaßen auf Hochtour läuft. Und das Ding lässt sich momentan nicht mehr ausschalten. Das ist echt der Hammer. Aber wie auch immer, Kollege ist gerade dran. Zieht einfach einen Stecker. Ich spiele dabei mehr 80er, mehr 90er. Gloria Estefan zum Beispiel mit dabei. Mit Miami Sound Machine. Eiffel 65 und Beyoncé.

Beyoncé, Texas, Hold'em, 16 Minuten nach 4, mehr 80er, mehr 90er, gleich noch mit Status Quo und Cher. Und in diesen Minuten gab es den Startschuss quasi fürs große Kulturfestival zwischen Siegestor und Münchner Freiheit. Corso Leopold läuft seit knapp 16 Minuten. Zweimal im Jahr gehört er die Leopoldstraße den Fußgängerinnen und den Fußgängern. Der erste Termin ist also heute und morgen. Beim Corso Leopold verwandelt sich ja Schwabings Prachtstraße schlechthin zwischen Siegestor und Münchner Freiheit in eine autofreie Kulturmeile, Musik auf mehreren Bühnen, Kunst zum Anfassen, ein Kinderareal, Aktionen rund um Nachhaltigkeit und Essen aus aller Welt. Das Straßenfest bringt also quasi Kunst, Politik und Kultur für ein paar Tage auf jeden Fall mitten in die Stadt. Der Eintritt ist frei. Wir wünschen viel Spaß.

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11: Um 16.30 Uhr das Wetter für München und die ganze Region. Einfach nur herrlich draußen. Viel Sonne, 33 Grad am Isartor, 22 meldet die Barbara in Ebenhausen und 32 bei euch, der Peter in Petershausen. Das passt doch wieder im Landkreis Dachau. Im Laufe des Nachmittags in

0: stehen da in Alpennähe nochmal einzelne örtliche auch kräftige Hitzegewitter möglich. Höchstwerte heute 34 Grad. Die hatten wir schon mal teilweise. Der Arabella München Wettertrend von morgen bis mindestens Mittwoch bleibt so, wie es ist, nämlich sonnig und ähnlich heiß. Zunächst bilden sich an den Nachmittagen nochmal lokale Gewitter.
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0: Um 16.31 Uhr der zuverlässige Verkehrsservice für München und die Region. Da haben wir die Gefahrenmeldungen zuerst B15 Landshut-Saalhaupt zwischen Neufahrn, Niederbahn und Schilling Süd. Gegenstände auf der linken Spur, da liegen mehrere Reifenteile. Kreis Weilheim-Schongau, die SD 2063 Höhe Bernd-Ried-Starnberger See, Gefahr durch Gegenstände auf der Fahrbahn, hier liegt ein kompletter Ast. München-Schleißheimer Straße, ihr habt es bei uns gehört in den Nachrichten, Unfall mit dem Zug und deswegen zwischen Frankfurter Ring und Max-Diermann-Straße in beiden Richtungen die Strecke gesperrt. Da laufen gerade die Bergungsarbeiten, Behinderungen bis etwa 22 Uhr. Dann Langwieder See ist einfach wahnsinnig viel los. Am besten nicht mehr den Langwieder See anfahren. Der Parkplatz ist komplett besetzt. Dann die A9 München Richtung Nürnberg zwischen Ingolstadt Süd, Denkendorf, 1 Kilometer Stau. Und Mittlerer Ring zwischen Berg am Leimstraße und Schlüsselbergstraße, dichter Verkehr, Zeitverlust 10 Minuten und öffentlicher Nahverkehr S2 Riemfeldkirchen in beiden Richtungen. Da gibt es eine Reparatur momentan an einem Signal und deswegen Verspätungen von etwa 20 bis 25 Minuten. Die aktuellsten Blitzer in München und der Region. Landkreis München B471 zwischen Putzbrunn und Hohenbrunn, 70er Bereich und Landkreis Starnberg in Tutzing auf der Hauptstraße beidseitig. Und für mehr Blitzer München 4433 4433. Telefon gerne, aber auch per WhatsApp.
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1: Cyndi Lauper, Time After Time, 16:44 Uhr. Es ist wahrlich ein super heißes Wochenende, an dem auch dermaßen viel los ist. Besser könnte das Wetter ehrlich gesagt nicht sein. Zum Start vom Corso Leopold beispielsweise, ich habe es vorher schon mal gesagt, bei 32 Grad seit 16 Uhr läuft dieses wunderbare Fest. Die Leopoldstraße in Schwabing wird da zur autofreien Kulturmeile an diesem Wochenende mit mehr als 90 Ausstellern, über 200 Künstler auf 10 Bühnen, extra großes Kinderprogramm eben beim Corso Leopoldino. Der Eintritt ist selbstverständlich für euch frei. Und dann läuft ja auch seit gestern noch das Tollwood im Olympiapark mit einem Mega-Programm. Gibt heute viel Public Viewings noch. Und bei Temperaturen von 33 Grad momentan ist also wirklich auch eine Abkühlung angesagt. Heute Abend in der Hirschau habt ihr die Möglichkeit, ab 22 Uhr das große Arabella München Public Viewing. Da gibt es ein frisches Bier und hoffentlich ein gutes Fußballspiel, wenn es dann heißt Deutschland gegen die Elfenbeinküste. Wir sind mit dabei. Und hier sind Survivor, The Eye of the Tiger, mehr 8.

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15: Ja, ein paar harmlose Wolken begleiten uns durch den Abend. In München haben wir momentan am Viktualienmarkt um die 34 Grad. 32 meldet der Herbert in Goldach im Landkreis Freising, 33 bei euch in Andex im Landkreis Starnberg. Im Laufe des Abends in Alpne einzelne örtliche kräftige Hitzegewitter nochmal möglich. Die Höchstwerte heute 34 Grad haben wir so gut wie erreicht. Arabella München Wettertrend von morgen bis mindestens Mittwoch bleibt es sonnig, ähnlich heiß. Zunächst bilden sich an den Nachmittagen noch lokale Gewitter. Soweit das Wetter und jetzt die Arabella München Nachrichten um 17 Uhr.
18: Ich bin Oliver Urbanke. Die Ölpreise könnten weltweit wieder steigen. Der Iran will die Straße von Hormuz erneut für den Schiffsverkehr sperren. Das zentrale Militärkommando des Landes begründete den Schritt laut iranischer Nachrichtenagentur mit der Nichteinhaltung der Waffenruhe im Südlibanon. Die war im Rahmenabkommen zwischen den USA und dem Iran vereinbart worden. Die Linke hat eine neue Doppelspitze. Neben der bisherigen Co-Vorsitzenden Schwertner wählte der Parteitag in Potsdam den Bundestagsabgeordneten Pantisano. Der 46-Jährige bekam ohne Gegenkandidat knapp 53% der Stimmen. Er wird Nachfolger von Jan van Aken. Wohngeldempfängerinnen und Empfänger müssen damit rechnen, dass ihnen die Leistungen gekürzt werden oder sie bald keine Berechtigung mehr auf Wohngeld haben. Das kündigte Bundesbauministerin

0: in Huberts in der Rheinischen Post an. Lea Matschulat berichtet.
1: Ein Drittel der bisherigen Haushalte mit Wohngeld werde rausfallen, sagt Huberts. Als Grund nennt die Bundesbauministerin, der Bund müsse beim Wohngeld 1 Milliarde Euro sparen, eine weitere Milliarde die Länder. Bestehende Bescheide sind nicht betroffen. Die Bewilligungen gelten in der Regel jeweils für 12 Monate. Mit einem neuen Antrag könnte sich die Lage also für die Einzelnen ändern. Dem Statistischen Bundesamt zufolge beziehen vor allem Rentner und Familien Wohngeld.
0: Deutschland könnte heute vorzeitig den Einzug in die K.O.-Phase bei der Fußball-Weltmeisterschaft klarmachen. Im zweiten Gruppenspiel in Toronto geht es gegen die Elfenbeinküste. Nach dem 7:1-Sieg gegen Curaçao ist das DFB-Team erstmals richtig gefordert. Die Elfenbeinküste hat mit ihrer Leistung beim 1:0 gegen Ecuador gezeigt, dass sie ein Team auf Augenhöhe sein kann. Anpfiff ist um 22 Uhr deutscher Zeit.
2: 17:02 Minuten, der zuverlässige Verkehrsservice für München und die Region München-Schleißheimer Straße. Da gab es ja heute einen Unfall mit dem Zug. Da gibt es jetzt Behinderungen. Bergungsarbeiten laufen nämlich gerade bis 22 Uhr zwischen Frankfurter Ring und Max-Tiermann-Straße in beiden Richtungen eine Vollsperrung. Dann die B304 Kreilerstraße zwischen Bajowarenstraße und Haardt, dichter Verkehr. Zeitverlust 10 Minuten und eine Meldung noch Langwiedersee. Der Parkplatz hier ist weitgehend besetzt. Noch eine Meldung von der S2 Riemfeld-Kirchen. Beide Richtungen, da gibt es eine Reparatur momentan an einem Signal und deswegen Verspätungen von etwa 20 bis 25 Minuten. Die aktuellsten Blitzer in München und der Region Landkreis München, die B471 zwischen Putzbrunn, Hohenbrunn, 70er Bereich, danke an den Frenki. Und noch eine Meldung, Landkreis Starnberg, und zwar in Tutzing, Hauptstraße beidseitig, danke Matthias. Und für mehr Blitzer München 4433, 4433, entweder per Telefon oder auch gerne per WhatsApp.
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2: Tja, 34 Grad bei dem Wetter heißt natürlich nichts wie raus. Alles ausnützen, brutzeln, Balkonien oder im Garten, übers Tollwut bummeln oder Strandfeeling genießen. Zum Beispiel hinter dem wunderschönen Wittelsbacher Brunnen, Maximilianstrand, ganz entspannt in der Sonne sitzen, einen Cocktail schlürfen. Die Füße im Sand und dazu 80er und mehr 90er. Die könnt ihr natürlich von uns gerne haben. Womack und Womack zum Beispiel, die Teardrops starten in diese Stunde dazu. Genesis und Ray Dalton.

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1: Red Dalton, Arabella München, Do It Again um 16:45 bei 33 Grad. Folgende Situation, ihr geht über die Straße und euch kommen Leute entgegen. Wohin weicht ihr spontan aus? Was würdet ihr sagen? Nach links? Dann seid ihr vorne mit dabei, denn die allermeisten Menschen zieht es nämlich nach links, 70%, das haben jetzt Forscher herausgefunden. Das hat mit der sogenannten Biomechanik zu tun. Bei der Motorik dagegen schaut es ein bisschen anders aus, da sind die meisten Rechtshänder oder Rechtsfüßer. Da geht es eigentlich mit rechten Dingen zu, gehen wir nach vorne, zieht es uns einfach sauber nach links. Und was sagt uns das? Ja, wir haben alle irgendwie einen kleinen Linksdrall. So schaut es nämlich aus. Wissenschaftlich bewiesen. Climie Fischer am Start. Mehr 80er, mehr 90er. Love Changes. NXS aus Australien sind mit dabei. Und Kate Bush.

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8: Um 17.30 Uhr das Wetter für München und die ganze Region. Sonnige 34 Grad momentan an der Großmarkthalle, 32 in Riederau am Ammersee und 32 bei euch in Gaut im Landkreis Starnberg. Später am Abend in Alpenee einzelne örtlich kräftige Hitzegewitter möglich. Die Höchstwerte haben wir so gut wie erreicht um die 34 Grad. Die Arabella München Wettertrend. Von morgen bis mindestens Mittwoch bleibt es weiterhin sonnig und ähnlich heiß. Zunächst bilden sich an den Nachmittagen noch lokale Gewitter. Um 17.31 Uhr hier ist der zuverlässige Verkehrsservice für München und die Region. Wenn ihr ihn jetzt finden, dat, bayerisch. Da ist er schon. Unglaublich.

0: Es funktioniert München-Schleißheimer Straße zwischen Frankfurt der Ring-Max-Tiermann-Straße in beiden Richtungen gesperrt. Da gab es heute früh den Unfall mit einem Zug, deswegen Bergungsarbeiten bis 22 Uhr. Dann Langwiedersee, da ist dermaßen viel los, der Parkplatz weitgehend besetzt. Und mittlerer Ring zwischen Schlüsselbergstraße und Otto-Brunner-Straße, dichter Verkehr, 10 Minuten dauert es länger. Und öffentlicher Nahverkehr ist zwei Riemfeldkirchen in beiden Richtungen, eine Reparatur in einem Signal. Und deswegen kommt es zu Verspätungen von etwa 20 bis 25 Minuten. Die aktuellsten Blitzer München und der Region sind unterwegs. Effnerstraße einwärts aus einem Blitzer-Anhänger. Dann München, die B471 zwischen Putzbrunn und Hohenbrunn im 70er-Bereich. Und Landkreis Starnberg, Tutzing, Hauptstraße beidseitig. Und für mehr Blitzer München 4433 4433 Telefon oder auch gerne per WhatsApp.
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0: Arabella München, mehr 80er, mehr 90er und Mr. Billy Joel, Tell Her About It, 1744 bei 33 Grad. Ja, München schwitzt bei mehr als 30 Grad. Das ganze Wochenende bleibt es ja so schön und auch bis in die nächste Woche hinein. Und deshalb ganz, ganz wichtig, genug trinken, auf jeden Fall hydriert bleiben. Bei uns in der Stadt gibt es ja inzwischen rund 100 Trinkbrunnen, aber auch viele Geschäfte, Büros und Restaurants füllen natürlich kostenlos Leitungswasser auf. Wer mitmacht, ist an einem Sticker bzw. ja, an einem Sticker am Eingangsbereich zu erkennen. Und da steht in Blau gut sichtbar Refill drauf, sagt Charlotte von Rehab Republic München.
1: Das geht dann entweder, indem man selbstständig die Flasche auffüllt oder einem die Flasche aufgefüllt wird. Und tada, hat man schon eine wieder aufgefüllte Trinkflasche und kann weiter in den Tag starten mit dem guten Münchner Leitungswasser.
0: Ja, so schaut's aus. Vielen Dank für diese Inspiration. Es gibt auch eine Karte mit allen Partnern, die mitmachen. Einfach online nach Refill München suchen, dann ist man auf der sicheren Seite. Also immer schön Wasser trinken. Hier ist der Boss, Bruce Springsteen.

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12: Ja, traumhafte 33 Grad noch aktuell am Lerchenauer See, 32 Breitbrunn am Ammersee und 31 bei euch im Moosinning, Landkreis Erding. Später am Abend in Alpenee nochmal einzelne örtlich kräftige Hitzegewitter möglich. Betonung liegt hier wirklich bei möglich. Höchstwerte von 34 Grad haben wir heute so gut wie erreicht. Der Arabella München Wettertrend. Von morgen bis mindestens Mittwoch bleibt es sonnig, ähnlich heiß. Zunächst bilden sich an den Nachmittagen nochmal lokale Gewitter. Soweit das Wetter und jetzt die Arabella München Nachrichten. Um 18 Uhr.
15: Ich bin Oliver Urbanke. Schafft Deutschland vorzeitig den Einzug in die K.O.-Phase der Fußball-Weltmeisterschaft? Das entscheidet sich heute Abend im zweiten Gruppenspiel. Die Elf von Trainer Julian Nagelsmann trifft in Toronto auf die Elfenbeinküste, die ihr Auftaktspiel ebenfalls gewinnen konnte. Große Veränderungen bei der deutschen Startelf wird es im Vergleich zum Spiel gegen Curaçao nicht geben. Anstoß ist um 22 Uhr deutscher Zeit. Der Iran will die Straße von Hormuz wieder für die Durchfahrt aller Schiffe sperren. Das zentrale Militärkommando begründete das mit der Nichteinhaltung der Waffenruhe im Südlibanon, die im Rahmenabkommen zwischen USA und Iran vereinbart worden war. David Riemer berichtet.
16: Auch die israelische Militärpräsenz im Südlibanon wird als Grund für die Blockade genannt. Teheran droht außerdem mit weiteren Maßnahmen, sollte Israels Armee die Kämpfe im Libanon fortsetzen. Wie die USA reagieren, ist noch unklar. Eigentlich gilt seit Freitag laut einem US-Regierungsbeamten eine Waffenruhe. Die Hisbollah und die israelische Armee machen sich gegenseitig für Verstöße verantwortlich.
15: Nach dem Unfall mit zwei Güterzügen in München gehen die Aufräumarbeiten voran. Einer der beiden von einer Brücke gefallenen Waggons ist mittags mit einem Schwerlastkran auf die Straße gestellt worden. Der zweite Waggon soll auf die Brücke gehoben werden. Dafür müssten dort aber zunächst mehrere entgleiste Waggons weggeschafft werden, heißt es von der Polizei. Bei dem Unglück war ein Mensch ums Leben gekommen. Luigi Pantisano und Ines Schwertner sind die neue Doppelspitze der Partei Die Linke. Pantisano erhielt auf einem Bundesparteitag in Potsdam 53% der abgegebenen Stimmen. Schwertner wurde mit knapp 86%

0: 80% im Amt bestätigt. Und beim Parteitag der Bayern-AfD ist Stefan Protschka als Landesvorsitzender wiedergewählt worden.
1: 18.02 Minuten, der zuverlässige Verkehrsservice für München und die Region. Erstmal die Gefahrenmeldungen. A9 München-Nürnberg zwischen Echingkreuz Neufahren, defekte LKW, Gegenstände auf der Fahrbahn, hier liegen Reifenteile. A99, der Autobahnring München-Südwest in Richtung Nord, zwischen Neuherberg und Fröttmerding Nord, in beiden Richtungen Person auf der Fahrbahn, bitte aufpassen. Ansonsten, ja, die Schleißheimer Straße, unser Sorgenkind heute schon den ganzen Tag, da gab es den Unfall mit dem Zug. Zwischen Frankfurt-Ring, Max-Diermann-Straße in beiden Richtungen ist die Strecke komplett gesperrt wegen Bergungsarbeiten. Dauert ungefähr bis 22 Uhr. Dann Mittlerer Ring zwischen Otto-Brunner-Straße, Schlüsselberg-Straße, dichter Verkehr, Zeitverlust über 10 Minuten und nach wie vor lang, wie ihr seht, da ist der Parkplatz weitgehend besetzt. Am besten nicht mehr den Parkplatz anfahren. Die aktuellsten Blitzer in München und der Region: Effnerstraße einwärts aus einem Blitzeranhänger. Landkreis München B471 zwischen Putzbrunn, Hohenbrunn, 70er Bereich und Landkreis Starnberg in Tutzing auf der Hauptstraße beidseitig. Und für mehr Blitzer München 4433 4433. Telefon gerne, aber auch per WhatsApp.
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1: Tja, 33 Grad ist heiß genug, also mir auf jeden Fall. Hinein in den Samstagabend gemeinsam und es ist Sommer in der Stadt und auch natürlich in der Region. Und dann melden sich auch jetzt gerade, passend natürlich zu diesem Traumwetter, die schönen Waldfeste am Tegernsee. Und zwar, die sind ja quasi für den Tegernsee das, was in München quasi das Oktoberfest ist. Und das Beste ist, die dauern den ganzen Sommer lang. Heute läuft zum Beispiel noch das Waldfest des TSV Bad Wiessee. Vielleicht schaut ihr mal vorbei im Kurpark Abwinkel in Bad Wiessee. Also, für Spaß, Wetter hält auf jeden Fall. Könnte sein, dass vielleicht einmal den einen oder anderen Schauer gibt. Aber das halten wir alles aus. Wir sind ja alle nicht aus Zucker. Das sind Depeche Mode, die Vornamen Blondes, Ed Sheeran und Khalid. Mehr 80er, mehr 90er.

0: Sheeran und Khalid mit Beautiful People. Gleich mehr 80er, mehr 90er. Jermaine Jackson und Enrique Iglesias. Viertel nach sechs mittlerweile. Und es gibt eine Sprache hier bei uns im Freistaat Bayern, die aber fast jetzt niemand mehr spricht. Ein wunderschönes Bayerisch zum Beispiel. Diese Sprache stirbt nämlich aus. Laut aktuellen Umfragen sprechen immer weniger Menschen unseren Dialekt. Deswegen soll jetzt die künstliche Intelligenz, die KI, helfen. Das war ein großes Thema auf jeden Fall diese Woche bei Anja und dem Morgenhuber.
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3: Ja, immer weniger Menschen sprechen bei uns Dialekt. 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
2: 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Also ich glaube, da muss sie auf jeden Fall noch ein bisschen üben, oder?
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9: Gleich 18.30 Uhr, das Wetter für München und die ganze Region. Morgen kalendarischer Sommeranfang. Ja, und da zeigt der Sommer jetzt schon, was er kann. Ja, es ist Sommer in der Stadt, 33 Grad am Prinzregentenplatz, 32 meldet der Harald in Seefeld und 31 bei euch, der Sepp in Gmund, im Landkreis Miesbach. So im Laufe des Abends entstehen in Alpen nicht nochmal örtliche kräftige Hitzegewitter, sind aber nur möglich, also es kann sein, dass vielleicht alles vorbeizieht. Die Höchstwerte heute, 34 Grad haben wir erreicht. Der Arabella München Wettertrend von morgen bis mindestens Mittwoch bleibt sonnig, ähnlich heiß. Zunächst bilden sich an den Nachmittagen nochmal lokale Gewitter.
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9: Und hier ist der zuverlässige Verkehrsservice für München und die Region. Erstmal eine Gefahrenmeldung. A9 München-Nürnberg zwischen Echingkreuz Neufahren, defekter LKW, Gegenstände auf der Fahrbahn, hier liegen Reifenteile. Nochmal eine Gefahrenmeldung. A99 Autobahnring München Südwest Nord zwischen Neuherberg und Fröttmanni Nord in beiden Richtungen Personen auf der Fahrbahn. Bitte aufpassen. München-Schleißheimer Straße, da gab es ja heute früh den Unfall mit einem Zug. Deswegen Bergungsarbeiten bis 22 Uhr, eine Vollsperrung in beiden Richtungen zwischen Frankfurter Ring und Max Tiermannstraße. Dann Mittlerer Ring zwischen Ottobrunner Straße und Schlüsselbergstraße, dichter Verkehr, Zeitverlust 10 Minuten. Langwieder See, da sind nach wie vor alle Parkplätze besetzt. Am besten einen anderen See anfahren oder einen anderen Parkplatz finden. Ansonsten die 8 Salzburg-München zwischen Grenzübergang Bad Reichenhall und Ort Bad Reichenhall, dichter Verkehr. Die aktuellsten Blitzer München und der Region sind unterwegs. Effener Straße einwärts, ein Blitzeranhänger, Landkreis München, die B471 zwischen Putzbrunn und Hohenbrunn im 70er Bereich und Landkreis Starnberg, Tutzing, Hauptstraße beidseitig. Und für mehr Blitzer München 4433 4433 Telefon oder auch gerne per WhatsApp.
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0: mehr 80er, mehr 90er, Tracy Chapman, Talking About Revolution, mittlerweile 1842 bei 33 Grad. Es geht durch ein super heißes Sommerwochenende, an dem auch richtig viel los ist. Zum Beispiel der große Corso Leopold, die Leopoldstraße in Schwabing, wird ja zur autofreien Kulturmeile mit mehr als 90 Ausstellern, über 200 Künstler auf 10 Bühnen und extra großes Kinderprogramm beim Corso Leopoldino. Der Eintritt ist selbstverständlich frei und Arabella München-Reporterin Juliane Kotzian ist gerade mittendrin.
1: Es ist zwar sehr warm hier, aber auch schon sehr viel los. Und ich glaube, in den Abendstunden füllt es sich hier nochmal komplett. Aber es ist schon Musik geboten. An allen Ecken und Enden gibt es Essen, Mitmachaktionen. Die Leute sind gut drauf. Also es macht richtig Spaß, hier vor Ort zu sein.
0: Ja, wir schauen alle natürlich vorbei. Danke, Juli. Heute und morgen wieder Zeit für den Corso Leopold. Bis 2 Uhr nachts heute wegen dem WM-Spiel Deutschland gegen Elfenbeinküste. Morgen startet der Corso dann schon um 11 bis 21. Ich bin Klaus Schweiger, wünsche jetzt noch einen schönen Samstagabend. Bis morgen um 10. Ich freue mich, wenn ihr wieder mit dabei seid. Ansonsten noch ein tolles Wochenende. Servus.

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9: Neben Hitze sind noch vereinzelte Schauer und Gewitter unterwegs, in der Nacht ist es aber klar oder nur leicht bewölkt. Die Temperaturen sinken auf 20 bis 14 Grad, morgen bilden sich einige lokale Schauer und Gewitter, die Höchstwerte erreichen dann bis zu 37 Grad. In der neuen Woche bleibt es heiß und meist sonnig, einzelne Schauer und Gewitter erwarten uns vor allem am Dienstag.
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9: Es ist 19 Uhr, ich bin Oliver Urbanke. In wenigen Stunden spielt die deutsche Nationalmannschaft ihr zweites Gruppenspiel gegen die Elfenbeinküste. Ein Sieg wäre ein entscheidender Schritt in Richtung K.O.-Phase. Thomas Bremser berichtet aus Toronto.
10: Es könnte ein wildes Spiel werden hier in Toronto, denn beide Teams sind offensiv stark, haben in der Abwehr aber ihre Probleme. Bundestrainer Nagelsmann warnt vor den schnellen Stürmern von der Elfenbeinküste. Die könnte mit einem Erfolg den Gruppensieg perfekt machen. Wenn Deutschland gewinnt, wäre man sicher in der K.O.-Runde. Die Stimmung hier in Toronto feierlich und friedlich. Die deutschen Fans wollen nachher mit einem gemeinsamen Fanmarsch zum Stadion gehen.
9: Die Ölpreise könnten weltweit wieder steigen. Der Iran will die Straße von Hormuz erneut für den Schiffsverkehr sperren. Das zentrale Militärkommando des Landes begründete den Schritt laut iranischer Nachrichtenagentur mit der Nichteinhaltung der Waffenruhe im Südlibanon. Die war im Rahmenabkommen zwischen den USA und dem Iran vereinbart worden. Laut einer YouGov-Umfrage wollen 70% der Menschen in Deutschland nach dem Ende des Tankrabatts neue Entlastungen. Der Tankrabatt läuft Ende des Monats aus und soll laut schwarz-roter Koalition nicht verlängert werden. Besonders beliebt wäre eine Senkung der Mehrwertsteuer auf Lebensmittel. 98% fänden das sinnvoll. Die Linke hat eine neue Doppelspitze. Neben der bisherigen Co-Vorsitzenden Schwendner

0: wählte der Parteitag in Potsdam den Bundestagsabgeordneten Pantisano. Der 46-Jährige erzielte mit nur knapp 53% ohne Gegenkandidaten ein eher schwaches Ergebnis. Er wird Nachfolger von Jan van Aken, der sich aus gesundheitlichen Gründen zurückzieht. Zwei Erdstöße der Stärke 4,6 und 5,3 haben um die Mittagszeit im Abstand von wenigen Minuten die Ferieninsel Kreta erschüttert. Das Zentrum der Beben lag in rund 14 Kilometer Tiefe unter dem Meeresboden südlich von Kreta. Die Erschütterungen seien dabei auf der ganzen Insel zu spüren gewesen, heißt es von den Behörden. Größere Schäden konnten bislang nicht festgestellt werden. Es ist jetzt kurz nach 7.
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0: Hallo auf die Straßen B11 Mittenwald Richtung Wolfartshausen zwischen Weichensee und Urfeld. 1 Kilometer Stau, hier dauert es aktuell 14 Minuten länger. Allen unterwegs eine gute Fahrt.

0: keine 3 Stunden mehr, dann ist Anpfiff. Spiel 2 unserer DFB-Elf, heute geht's gegen die Elfenbeinküste. Mit einem Sieg sind wir durch und stehen sicher im 16. Finale. Ich hoffe mal, wir dürfen dann genauso jubeln wie die österreichischen Kommentatoren am Mittwoch.
1: Geister Romano! Österreich schießt es 1-0!
2: Romano Schmidt, aber
1: bist
2: richtig,
1: du narrisch, Alter? Der Spaß, der meine!
2: Eine Bombe!
1: Boom! Der kann er nur starten, das ist ein Wahnsinn, Alter! Bravo, der hat einmal eine geschnolzt! Ist richtig reiz.
0: Wunderschön. Also, wir drücken auf jeden Fall die Daumen und alle Stimmen und Reaktionen gibt's dann morgen Mittag wieder live in der WM-WG von Absolut Fußball. 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
6: Das Wetter für München und die ganze Region.
7: Neben Hitze sind noch vereinzelte Schauer und Gewitter unterwegs, in der Nacht ist es aber klar oder nur leicht bewölkt. Die Temperaturen sinken auf 20 bis 14 Grad, morgen bilden sich einige lokale Schauer und Gewitter, die Höchstwerte erreichen dann bis zu 37 Grad. In der neuen Woche bleibt es heiß und meist sonnig, einzelne Schauer und Gewitter erwarten uns vor allem am Dienstag.
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7: Ich bin Oliver Urbanke. Die Ölpreise könnten weltweit wieder steigen. Der Iran will die Straße von Hormuz erneut für den Schiffsverkehr sperren. Das zentrale Militärkommando des Landes begründete den Schritt laut iranischer Nachrichtenagentur mit der Nichteinhaltung der Waffenruhe im Südlibanon. Die war im Rahmenabkommen zwischen den USA und dem Iran vereinbart worden. Laut einer YouGov-Umfrage wollen 70% der Menschen in Deutschland nach dem Ende des Tankrabatts neue Entlastungen. Der Tankrabatt läuft Ende des Monats aus und soll laut schwarz-roter Koalition nicht verlängert werden. Besonders beliebt wäre eine Senkung der Mehrwertsteuer auf Lebensmittel. 98% fänden das sinnvoll.
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Bonnie Tyler mit Total Eclipse of the Heart auf Arabella München. Und den hört ihr ja kommende Woche Mittwoch vielleicht auch. 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Und jetzt noch direkt ein 80er hinterher. Aha, The Sun Always Shines on TV.

0: 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Sabine Bongard von UCB.
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0: 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Davon sind 90% der Deutschen überzeugt.
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5: Neben Hitze sind noch vereinzelte Schauer und Gewitter unterwegs. In der Nacht ist es aber klar oder nur leicht bewölkt. Die Temperaturen sinken auf 20 bis 14 Grad. Morgen bilden sich einige lokale Schauer und Gewitter. Die Höchstwerte erreichen dann bis zu 37 Grad. In der neuen Woche bleibt es heiß und meist sonnig. Einzelne Schauer und Gewitter erwarten uns vor allem am Dienstag.
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5: Es ist 20 Uhr, ich bin Oliver Urbanke. Schafft Deutschland vorzeitig den Einzug in die K.O.-Phase der Fußball-Weltmeisterschaft? Das entscheidet sich heute Abend im zweiten Gruppenspiel. Die Elf von Trainer Julian Nagelsmann trifft in Toronto auf die Elfenbeinküste, die ihr Auftaktspiel ebenfalls gewinnen konnte. Große Veränderungen bei der deutschen Startelf wird es im Vergleich zum Spiel gegen Curaçao nicht geben. Anstoß ist um 22 Uhr deutscher Zeit. Beim Zusammenstoß zweier Güterzüge auf einer Brücke in München ist in der Nacht ein Mensch ums Leben gekommen. Bei ihm handelt es sich laut Polizei um einen 46-jährigen Rangierbegleiter, der bei dem Zusammenstoß auf einem der beiden Züge stand. Ersten Erkenntnissen zufolge rangierten die beiden Züge parallel zueinander auf unterschiedlichen Gleisen und in entgegengesetzte Richtungen. An einer Weichenverbindung sind die Züge dann wohl zusammengestoßen. Die Bundesregierung hat alle Seiten zur Umsetzung der vereinbarten Waffenruhe im Irankrieg aufgerufen. Man nutze die Kontakte insbesondere zu den israelischen Partnern, damit das Abkommen eingehalten werde, heißt es vom Auswärtigen Amt. David Riemer berichtet.
6: Voraussetzung ist aber, dass die Hisbollah ihre Angriffe auf den Norden Israels wirklich glaubhaft einstellt. Und ich glaube, da sind wir noch nicht so ganz, so der Sprecher weiter. Deutschland ist nicht Teil des bilateralen Rahmenabkommens zwischen den USA und dem Iran, das eine Waffenruhe an allen Fronten vorsieht, also auch im Libanon. Israel und die vom Iran unterstützte Hisbollah-Miliz hatten sich zuletzt gegenseitig Verstöße gegen die Waffenruhe vorgeworfen.
5: Die Linke hat eine neue Doppelspitze. Neben der bisherigen Co-Vorsitzenden Schwertner wählten die Delegierten auf ihrem Bundesparteitag am Nachmittag den Bundestagsabgeordneten Pantisano. Er kam ohne Gegenkandidaten auf gut 53% der Stimmen. Gestern hatte die Partei ihre Linie in Bezug auf den Nahostkonflikt verschärft und beschlossen, das israelische Vorgehen im Gazastreifen als Völkermord zu bezeichnen. Es geht um Korruptionsvorwürfe,

0: illegale Einflussnahme und Veruntreuung. Die Frau des spanischen Regierungschefs Sanchez muss auf die Anklagebank. Diese Entscheidung teilte der ermittelnde Richter laut übereinstimmenden Medienberichten mit. Er wirft Begonia Gomez zudem Verstöße gegen Markenrechte vor. Sie muss sich jetzt alle 2 Wochen bei der Justiz melden, ihren Reisepass abgeben und darf das Land nicht mehr verlassen. Es ist jetzt 8:15.
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0: Hallo auf die Straßen. Auf der A3 Nürnberg Richtung Passau zwischen Metten und dem Kreuz Deggendorf steht ein defekter PKW. Gefahr durch Personen auf der Straße. A8 München Richtung Stuttgart. An der Einfahrt vom Rastplatz Streitheimer Forst Nord steht ein defekter LKW. Und A92 München Richtung Deggendorf. An der Einfahrt zum Kreuz Landhut ebenfalls steht ein defekter LKW. Und hier besteht auch Gefahr durch Personen auf der Straße. Allen unterwegs eine gute Fahrt.
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Kylie Minogue und Jason Donovan um kurz nach 8 auf Arabella München. Überall brennt's, richtig gehört, aber nichts Schlimmes und es hat auch nichts mit der Hitze heute zu tun. Sondern wir feiern den Sommeranfang. Deshalb werden in der Region heute die Sonnenwendfeuer angezündet. Das bedeutet aber auch, morgen haben wir den längsten Tag des Jahres vor uns. Gefeiert wird heute Abend schon je nach Wetterlage. Zum Beispiel noch bis 23 Uhr in Geretsried auf der Böhmwiese oder auch am Stümpfling am Spitzingsee. Da geht's in einer Dreiviertelstunde los. Ein paar Sonnenwendfeuer werden aber auch erst kommende Woche angezündet. Wo und wann, seht ihr in unserer Übersicht auf radioarabella.de.

0: Wetter für München und die ganze Region.
1: Neben Hitze sind noch vereinzelte Schauer und Gewitter unterwegs. In der Nacht ist es aber klar oder nur leicht bewölkt. Die Temperaturen sinken auf 20 bis 14 Grad. Morgen bilden sich einige lokale Schauer und Gewitter. Die Höchstwerte erreichen dann bis zu 37 Grad. In der neuen Woche bleibt es heiß und meist sonnig. Einzelne Schauer und Gewitter erwarten uns vor allem am Dienstag.
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1: Ich bin Oliver Urbanke. Die Bundesregierung hat alle Seiten zur Umsetzung der vereinbarten Waffenruhe im Iran-Krieg aufgerufen. Man nutze die Kontakte insbesondere zu den israelischen Partnern, damit das Abkommen eingehalten werde, heißt es vom Auswärtigen Amt. David Riemer berichtet.
2: Voraussetzung ist aber, dass die Hisbollah ihre Angriffe auf den Norden Israels wirklich glaubhaft einstellt. Und ich glaube, da sind wir noch nicht so ganz, so der Sprecher weiter. Deutschland ist nicht Teil des bilateralen Rahmenabkommens zwischen den USA und dem Iran, das eine Waffenruhe an allen Fronten vorsieht, also auch im Libanon. Israel und die vom Iran unterstützte Hisbollah-Miliz hatten sich zuletzt gegenseitig Verstöße gegen die Waffenruhe vorgeworfen.
1: Beim Zusammenstoß zweier Güterzüge auf einer Brücke in München ist in der Nacht ein Mensch ums Leben gekommen. Bei ihm handelt es sich laut Polizei um einen 46-jährigen Rangierbegleiter, der bei dem Zusammenstoß auf einem der beiden Züge stand. Ersten Erkenntnissen zufolge rangierten die beiden Züge parallel zueinander auf unterschiedlichen Gleisen und in entgegengesetzte Richtungen. An einer Weichenverbindung sind die Züge dann wohl zusammengestoßen.
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Phil Carmen hier auf Arabella München. Ich freue mich so, noch ein bisschen mehr als eine Stunde, dann geht's endlich los. Das zweite WM-Gruppenspiel der Deutschen. Diesmal heißt der Gegner die Elfenbeinküste und ich glaube, das könnte so ein richtig harter Brocken werden. Falls ihr noch nicht sicher seid, was ihr tippen sollt, dann schaut gerne mal auf unserer Arabella München Instagram-Seite vorbei oder auch auf Facebook. Da seht ihr, wie unser Dackel-Orakel Pebbles getippt hat. Also ich bin auf jeden Fall bereit. Bier steht schon seit gestern kalt, die Pizza kommt jetzt dann auch bald in den Ofen und um Punkt 22 Uhr heißt es dann wieder.

0: Das Wetter für München und die ganze Region.
1: In der Nacht ist es klar oder nur leicht bewölkt. Die Temperaturen sinken auf 20 bis 14 Grad. Morgen bilden sich einige lokale Schauer und Gewitter. Die Höchstwerte erreichen 30 bis 37 Grad. In der neuen Woche bleibt es heiß und meist sonnig. Einzelne Schauer und Gewitter erwarten uns vor allem am Dienstag.
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1: Es ist 21 Uhr. Ich bin Oliver Urbanke. Heute Abend spielt die deutsche Nationalmannschaft ihr zweites Gruppenspiel bei der Fußball-Weltmeisterschaft. Ein Sieg gegen die Elfenbeinküste wäre da ein entscheidender Schritt in Richtung K.O.-Phase. Thomas Bremser berichtet.
2: Es könnte ein wildes Spiel werden hier in Toronto, denn beide Teams sind offensiv stark, haben in der Abwehr aber ihre Probleme. Bundestrainer Nagelsmann warnt vor den schnellen Stürmern von der Elfenbeinküste. Die könnte mit einem Erfolg den Gruppensieg perfekt machen. Wenn Deutschland gewinnt, wäre man sicher in der K.O.-Runde. Die Stimmung hier in Toronto feierlich und friedlich. Die deutschen Fans wollen nachher mit einem gemeinsamen Fanmarsch zum Stadion gehen.
1: Der Iran will die Straße von Hormuz wieder für die Durchfahrt aller Schiffe sperren. Begründet wird das damit, dass Israel die Waffenruhe im Südlibanon nicht eingehalten habe. Das US-Militär erklärte wenig später, die Freiheit der Schifffahrt werde weiter durchgesetzt. Nach Angaben des Vermittlerstaats Pakistan sollen morgen in der Schweiz Gespräche zwischen dem Iran und den USA geführt werden. Die Hitzewelle in Teilen Europas sorgt in Frankreich aktuell für einen Ausnahmezustand. Der französische Wetterdienst verhängte für morgen nahezu im gesamten Land die höchste oder zweithöchste Warnstufe mit erwarteten Temperaturen zwischen 38 und 41 Grad. Die französische Regierung reagierte. Rund um die Fête de la Musique-Veranstaltungen, die morgen vielerorts geplant sind, soll Alkoholkonsum in der Öffentlichkeit verboten werden. Die Linke hat eine neue Doppelspitze. Neben der bisherigen Co-Vorsitzenden Schwertner wählte der Parteitag in Potsdam den Bundestagsabgeordneten Pantisano. Der 46-Jährige bekam ohne Gegenkandidat knapp 53% der Stimmen. Er wird Nachfolger von Jan van Aken. Zahlreiche Menschen haben den ersten von zwei Tagen der offenen Tür der Bundesregierung in Berlin genutzt, um sich ein konkretes Bild von der Politik zu machen. Das Bundespresseamt sprach in einer Mitteilung am späten Nachmittag von tausenden Gästen. Das Kanzleramt und

0: verschiedene Ministerien boten ein umfangreiches Programm, wie etwa Talkrunden und Interviews. Morgen sind unter anderem auch Gespräche mit Kanzler Merz möglich. Es ist jetzt kurz nach 9.
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0: A8 München Richtung Stuttgart zwischen Odelzhausen und Adelzhausen. Hier liegen Gegenstände auf der Fahrbahn und zwar eine Stoßstange. A92 München Richtung Deckendorf an der Einfahrt Kreuz Landshut steht ein defekter LKW. Gefahr außerdem durch Personen auf der Straße.
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0: Wetter für München und die ganze Region.
1: In der Nacht ist es klar oder nur leicht bewölkt. Die Temperaturen sinken auf 20 bis 14 Grad. Morgen bilden sich einige lokale Schauer und Gewitter. Die Höchstwerte erreichen 30 bis 37 Grad. In der neuen Woche bleibt es heiß und meist sonnig. Einzelne Schauer und Gewitter erwarten uns vor allem am Dienstag.
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1: Ich bin Oliver Urbanke. Der Iran will die Straße von Hormuz wieder für die Durchfahrt aller Schiffe sperren. Begründet wird das damit, dass Israel die Waffenruhe im Südlibanon nicht eingehalten habe. Das US-Militär erklärte wenig später, die Freiheit der Schifffahrt werde weiter durchgesetzt. Nach Angaben des Vermittlerstaats Pakistan sollen morgen in der Schweiz Gespräche zwischen dem Iran und den USA geführt werden. Die Hitzewelle in Teilen Europas sorgt in Frankreich aktuell für einen Ausnahmezustand. Der französische Wetterdienst verhängte für morgen nahezu im gesamten Land die höchste oder zweithöchste Warnstufe mit erwarteten Temperaturen zwischen 38 und 41 Grad. Die französische Regierung reagierte. Rund um die Fête de la Musique-Veranstaltungen, die morgen vielerorts geplant sind, soll Alkoholkonsum in der Öffentlichkeit verboten werden.
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0: das Wetter für München und die ganze Region.
1: Es ist klar oder nur leicht bewölkt. Die Temperaturen sinken auf 20 bis 14 Grad. Morgen bilden sich einige lokale Schauer und Gewitter. Die Höchstwerte erreichen 30 bis 37 Grad. In der neuen Woche bleibt es heiß und meist sonnig. Einzelne Schauer und Gewitter erwarten uns vor allem am Dienstag.
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1: Es ist 22 Uhr. Ich bin Florian Klaus. In diesen Minuten startet die DFB-Elf bei der Fußball-WM in ihr zweites Gruppenspiel. Gegner ist das Team der Elfenbeinküste. Nach dem 7:1 gegen Curaçao will die Elf von Bundestrainer Nagelsmann den zweiten Sieg. Damit wäre Deutschland dann sicher in der K.O.-Runde. Auch die Elfenbeinküste hat ihr Auftaktspiel gewonnen. Im frühen Abendspiel haben die Niederlande außerdem Schweden mit 5:1 besiegt. Die Linke hat eine neue Doppelspitze. Neben der bisherigen Co-Vorsitzenden Schwertner wählten die Delegierten auf ihrem Bundesparteitag am Nachmittag den Bundestagsabgeordneten Pantisano. Er kam ohne Gegenkandidat auf gut 53% der Stimmen. Gestern hatte die Partei ihre Linie in Bezug auf den Nahostkonflikt verschärft und beschlossen, das israelische Vorgehen im Gazastreifen als Völkermord zu bezeichnen. Stefan Protschka bleibt Chef der bayerischen AfD. Das hat der Parteitag in Passau mit großer Mehrheit entschieden. Sein Konkurrent Mixel ist am Ende gar nicht mehr angetreten. Er wurde als Beisitzer in den Vorstand gewählt. In den letzten Wochen gab es ordentlich Zoff und Machtkämpfe in der Partei, aber jetzt wollen beide Seiten wieder mehr zusammenarbeiten. Vor der Dreiländerhalle haben rund 1000 Leute gegen die AfD protestiert. Der Iran will die Straße von Hormus wieder für die Durchfahrt aller Schiffe sperren. Das zentrale Militärkommando begründet den Schritt mit der Nichteinhaltung der Waffenruhe im Südlibanon, die im Rahmenabkommen zwischen den USA und dem Iran vereinbart worden war. David Riemer berichtet.
2: Auch die israelische Militärpräsenz im Südlibanon wird als Grund für die Blockade genannt. Teheran droht außerdem mit weiteren Maßnahmen, sollte Israels Armee die Kämpfe im Libanon fortsetzen. Wie die USA reagieren, ist noch unklar. Eigentlich gilt seit Freitag laut einem US-Regierungsbeamten eine Waffenruhe. Die Hisbollah und die israelische Armee machen sich gegenseitig für Verstöße verantwortlich.
1: Solarenergie hilft, und zwar nicht nur der Umwelt, sondern auch der Wirtschaft. Zu dem Ergebnis kommt der Bundesverband der Solarwirtschaft. Die mittlerweile installierten etwa 6 Millionen Solarstromanlagen hätten in den vergangenen 6 Jahren einen volkswirtschaftlichen Nutzen in dreistelliger Milliardenhöhe gebracht. Insgesamt wurden demnach in diesem Zeitraum knapp 390 Milliarden Kilowattstunden Solarstrom erzeugt. Es ist jetzt 9:50 Uhr.
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1: Auf der A7 Ulm-Würzburg zwischen Wörnitz und Rothenburg ob der Tauber ist eine Baustelle, deswegen ist die Straße hier in beiden Richtungen gesperrt. Und auf der A8 Stuttgart Richtung München zwischen Adelzhausen und Odelzhausen hat es einen Unfall gegeben. Hier bitte vorsichtig fahren. Allen unterwegs eine gute Fahrt.
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0: das Wetter für München und die ganze Region.
1: Es ist klar oder nur leicht bewölkt. Die Temperaturen sinken auf 20 bis 14 Grad. Morgen bilden sich einige lokale Schauer und Gewitter. Die Höchstwerte erreichen 30 bis 37 Grad. In der neuen Woche bleibt es heiß und meist sonnig. Einzelne Schauer und Gewitter erwarten uns vor allem am Dienstag.
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1: Ich bin Florian Klaus. Die Linke hat eine neue Doppelspitze. Neben der bisherigen Co-Vorsitzenden Schwertner wählten die Delegierten auf ihrem Bundesparteitag am Nachmittag den Bundestagsabgeordneten Pantisano. Er kam ohne Gegenkandidat auf gut 53% der Stimmen. Gestern hatte die Partei ihre Linie in Bezug auf den Nahostkonflikt verschärft und beschlossen, das israelische Vorgehen im Gazastreifen als Völkermord zu bezeichnen. Stefan Protschka bleibt Chef der bayerischen AfD. Das hat der Parteitag in Passau mit großer Mehrheit entschieden. Sein Konkurrent Mixel ist am Ende gar nicht mehr angetreten. Er wurde als Beisitzer in den Vorstand gewählt. In den letzten Wochen gab es ordentlich Zoff und Machtkämpfe in der Partei, aber jetzt wollen beide Seiten wieder mehr zusammenarbeiten. Vor der Dreiländerhalle haben rund 1000 Leute gegen die AfD protestiert.
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1: Es ist klar oder nur leicht bewölkt. Die Temperaturen sinken auf 20 bis 14 Grad. Morgen bilden sich einige lokale Schauer und Gewitter. Die Höchstwerte erreichen 30 bis 37 Grad. In der neuen Woche bleibt es heiß und meist sonnig. Einzelne Schauer und Gewitter erwarten uns vor allem am Dienstag.
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1: Es ist 23 Uhr. Ich bin Florian Klaus. In Toronto läuft gerade das zweite Gruppenspiel der deutschen Mannschaft bei der Fußball-WM. Gegner ist die Elfenbeinküste. Mit einem Sieg könnte die DFB-Elf den Einzug in die K.O.-Phase vorzeitig perfekt machen. Nach der ersten Hälfte liegen die Deutschen allerdings 0:1 hinten. Die Menschen in Deutschland sollen länger arbeiten. Das ist einer der Vorschläge, mit dem die Rentenkommission der Bundesregierung die Rente stabilisieren will. Das Rentenalter soll demnach ab 2042 schrittweise weiter steigen. Die frühere Rente mit 63 soll außerdem wegfallen. Noch sind die Vorschläge aber nicht final. Am Montag trifft sich die Kommission nochmal, bevor sie ihre Ergebnisse am Dienstag vorstellt. Nach der vom Iran angekündigten Schließung der Straße von Hormuz will das US-Militär durchsetzen, dass die Schiffe weiter fahren können. Der Iran hatte die Schließung damit begründet, dass die vereinbarte Waffenruhe im Südlibanon nicht eingehalten worden sei. Tina Eck berichtet aus Washington.
2: Uranbestände, Atomprogramme, Raketenarsenale, alles rückt in den Hintergrund. Verhandlungen darüber geraten in Stocken, bevor sie beginnen. Und Israel spielt nicht nach dem Plan der Trump-Regierung. Die Angriffe im Libanon gehen weiter. Das US-Militär kann nun die freie Schifffahrt versuchen durchzusetzen, aber mit Waffenruhe hat das dann wiederum wenig zu tun.
1: Eine bleibt, einer kommt neu dazu. Die Linke hat ihre neue Doppelspitze gewählt. Die bisherige Co-Vorsitzende Schwertner ist klar im Amt bestätigt worden. Neu dabei ist der Bundestagsabgeordnete Pantisano. Mit nur gut 53% ohne Gegenkandidaten gab es für ihn aber nur ein schwaches Ergebnis. Sein Vorgänger Van Aken hatte nicht noch einmal kandidiert. Zum Abschied gab er der Linken mit, dass sie Volkspartei werden soll. Mit 20% Ziel bei Wahlen. Das Spieleunternehmen Ubisoft steht hinter weltbekannten Reihen wie Assassin's Creed oder Far Cry. Einer der Gründer, Claude Gémeaux, ist bei einem Flugzeugabsturz ums Leben gekommen. Das hat das französische Unternehmen mitgeteilt. Der 69-Jährige hatte Ubisoft 1986 mit seinen Brüdern gegründet. Es ist jetzt kurz nach 11.
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1: Auf der A3 Nürnberg Richtung Würzburg zwischen Erlangen-Frauenaurach und Erlangen-West bitte aufpassen, da liegen Gegenstände auf der Fahrbahn. Und das gleiche gilt auf der A9 Nürnberg Richtung Berlin und zwar zwischen Münchberg Nord und Hof West, auch hier bitte aufpassen. Allen unterwegs eine gute Fahrt.
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0: Wetter für München und die ganze Region.
1: Es ist klar oder nur leicht bewölkt. Die Temperaturen sinken auf 20 bis 14 Grad. Morgen bilden sich einige lokale Schauer und Gewitter. Die Höchstwerte erreichen 30 bis 37 Grad.

0: Klaus.
1: Die Menschen in Deutschland sollen länger arbeiten. Das ist einer der Vorschläge, mit dem die Rentenkommission der Bundesregierung die Rente stabilisieren will. Das Rentenalter soll demnach ab 2042 schrittweise weiter steigen. Die frühere Rente mit 63 soll außerdem wegfallen. Noch sind die Vorschläge aber nicht final. Am Montag trifft sich die Kommission nochmal, bevor sie ihre Ergebnisse am Dienstag vorstellt. Nach der vom Iran angekündigten Schließung der Straße von Hormuz will das US-Militär durchsetzen, dass die Schiffe weiter fahren können. Der Iran hatte die Schließung damit begründet, dass die vereinbarte Waffenruhe im Südlibanon nicht eingehalten worden sei. Tina Eck berichtet aus Washington.
2: Uranbestände, Atomprogramme, Raketenarsenale, alles rückt in den Hintergrund. Verhandlungen darüber geraten in Stocken, bevor sie beginnen. Und Israel spielt nicht nach dem Plan der Trump-Regierung. Die Angriffe im Libanon gehen weiter. Das US-Militär kann nun die freie Schifffahrt versuchen durchzusetzen, aber mit Waffenruhe hat das dann wiederum wenig zu tun.
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0: Das Wetter für München und die ganze Region.
1: Es ist klar oder nur leicht bewölkt. Die Temperaturen sinken auf 20 bis 14 Grad. Tagsüber bilden sich einige lokale Schauer und Gewitter. Die Höchstwerte erreichen 30 bis 37 Grad. In der neuen Woche bleibt es heiß und meist sonnig. Einzelne Schauer und Gewitter erwarten uns vor allem am Dienstag.
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1: Es ist 0 Uhr. Ich bin Florian Klaus. 13 Fachleute arbeiten im Auftrag der Bundesregierung an Vorschlägen für eine Rentenreform. Kurz bevor sie ihre Ergebnisse vorstellen, ist schon einiges bekannt geworden. So soll das Rentenalter ab 2042 weiter steigen und die Rente mit 63 wegfallen. Außerdem sollen künftig auch Politiker und Selbstständige in die Rentenkasse einzahlen müssen. Die Kommission kommt morgen nochmal zusammen und geht dann am Dienstag an die Öffentlichkeit. Die Bundesregierung hat alle Seiten zur Umsetzung der vereinbarten Waffenruhe im Irankrieg aufgerufen. Man nutze die Kontakte insbesondere zu den israelischen Partnern, damit das Abkommen eingehalten werde, heißt es vom Auswärtigen Amt. David Riemer berichtet.
2: Voraussetzung ist aber, dass die Hisbollah ihre Angriffe auf den Norden Israels wirklich glaubhaft einstellt. Und ich glaube, da sind wir noch nicht so ganz, so der Sprecher weiter. Deutschland ist nicht Teil des bilateralen Rahmenabkommens zwischen den USA und dem Iran, das eine Waffenruhe an allen Fronten vorsieht, also auch im Libanon. Israel und die vom Iran unterstützte Hisbollah-Miliz hatten sich zuletzt gegenseitig Verstöße gegen die Waffenruhe vorgeworfen.
1: Nach dem Güterzugunglück in München in der vergangenen Nacht laufen die Ermittlungen. Der Tote ist nach Angaben der Polizei ein 46-jähriger Rangierbegleiter, der bei der Kollision zweier Züge auf einem dafür vorgesehenen Trittbrett am Zug stand. Auf einer Brücke soll er an einer Weiche auf das Gleis des entgegenkommenden Zugs geleitet worden sein. Zwei Waggons stürzten auf die darunterliegende Straße. Solarenergie hilft, und zwar nicht nur der Umwelt, sondern auch der Wirtschaft. Zu dem Ergebnis kommt der Bundesverband der Solarwirtschaft. Die mittlerweile installierten etwa 6 Millionen Solarstromanlagen hätten in den vergangenen 6 Jahren einen volkswirtschaftlichen Nutzen in dreistelliger Milliardenhöhe gebracht. Insgesamt wurden demnach in diesem Zeitraum knapp 390 Milliarden Kilowattstunden Solarstrom erzeugt. Mehr als 6,5 Tonnen Kokain im Wert von geschätzt 167 Millionen Dollar. So viel hat die Marine von El Salvador bei 2 Einsätzen im Pazifik beschlagnahmt. Die Rede ist vom schwersten Schlag gegen den Drogenhandel in der Geschichte des Landes. El Salvador gehört nicht zu den wichtigsten Anbauländern von Kokain. Schmuggler kommen auf dem Weg von Süd- nach Nordamerika aber vorbei. Es ist jetzt 11:45.
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1: Auf der A3 Würzburg Richtung Frankfurt zwischen Weibersbrunn und Bessenbach-Walderschaff hat es einen Unfall gegeben. Der linke Fahrstreifen ist hier gesperrt. Auf der A92 Deggendorf Richtung München am Dreieck München-Feld-Moching bitte aufpassen, da ist ein Fahrzeug liegen geblieben. Und auf der A99, dem Autobahnring München, in Höhe München-Neuherberg bitte auch vorsichtig fahren. Hier sind Personen auf der Fahrbahn. Allen unterwegs eine gute Fahrt.
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0: das Wetter für München und die ganze Region.
1: Es ist klar oder nur leicht bewölkt. Die Temperaturen sinken auf 20 bis 14 Grad. Tagsüber bilden sich einige lokale Schauer und Gewitter. Die Höchstwerte erreichen 30 bis 37 Grad. In der neuen Woche bleibt es heiß und meist sonnig. Einzelne Schauer und Gewitter erwarten uns vor allem am Dienstag.
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1: Ich bin Florian Klaus. 13 Fachleute arbeiten im Auftrag der Bundesregierung an Vorschlägen für eine Rentenreform. Kurz bevor sie ihre Ergebnisse vorstellen, ist schon einiges bekannt geworden. So soll das Rentenalter ab 2042 weiter steigen und die Rente mit 63 wegfallen. Außerdem sollen künftig auch Politiker und Selbstständige in die Rentenkasse einzahlen müssen. Die Kommission kommt morgen nochmal zusammen und geht dann am Dienstag an die Öffentlichkeit. Nach dem Güterzugunglück in München in der vergangenen Nacht laufen die Ermittlungen. Der Tote ist nach Angaben der Polizei ein 46-jähriger Rangierbegleiter, der bei der Kollision zweier Züge auf einem dafür vorgesehenen Trittbrett am Zug stand. Auf einer Brücke soll er an einer Weiche auf das Gleis des entgegenkommenden Zugs geleitet worden sein. Zwei Waggons stürzten auf die darunterliegende Straße.
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0: Wetter für München und die ganze Region.
1: Es ist klar oder nur leicht bewölkt. Die Temperaturen sinken auf 20 bis 14 Grad. Tagsüber bilden sich einige lokale Schauer und Gewitter. Die Höchstwerte erreichen 30 bis 37 Grad. In der neuen Woche bleibt es heiß und meist sonnig. Einzelne Schauer und Gewitter erwarten uns vor allem am Dienstag.

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1: Es ist 1 Uhr. Ich bin Florian Klaus. Doppelt Dennis Undaf. Der Stuttgarter Stürmer hat Deutschland mit 2 Toren gegen die Elfenbeinküste vorzeitig in die K.O.-Runde geschossen. Nach einem Rückstand zur Pause stand es am Ende 2:1 für die DFB 11. Schon vorher haben die Niederlande Schweden klar mit 5:1 geschlagen. Sonst spielen bis zum Vormittag noch Ecuador gegen Curaçao und Tunesien gegen Japan. Die Lebenserwartung steigt und das Renteneintrittsalter soll es damit auch. Das ist ein Vorschlag der Rentenkommission der Bundesregierung, der bekannt geworden ist. Sie hat aber noch mehr Empfehlungen, so sollen demnach auch Politiker und Selbstständige in die Rentenkasse einzahlen. Am Montag trifft sich die Kommission nochmal, bevor sie ihre Ergebnisse am Dienstag offiziell vorstellt. Wir bleiben grob beim Thema. Mit Sparbuch oder Aktien privat fürs Alter vorsorgen, das macht einer Umfrage zufolge etwa die Hälfte der Menschen in Deutschland. Viele sind davon überzeugt, dass die gesetzliche Rente zu knapp ausfallen wird. Im vergangenen Jahr haben 80% in einer Umfrage angegeben, dass sie sich sicher sind, mit den staatlichen Leistungen ihren Lebensstandard nicht halten zu können. Nach der vom Iran angekündigten Schließung der Straße von Hormus will das US-Militär durchsetzen, dass die Schiffe weiter fahren können. Der Iran hatte die Schließung damit begründet, dass die vereinbarte Waffenruhe im Südlibanon nicht eingehalten worden sei. Tina Eck berichtet aus Washington.
2: Uranbestände, Atomprogramme, Raketenarsenale, alles rückt in den Hintergrund. Verhandlungen darüber geraten in Stocken, bevor sie beginnen. Und Israel spielt nicht nach dem Plan der Trump-Regierung. Die Angriffe im Libanon gehen weiter. Das US-Militär kann nun die freie Schifffahrt versuchen durchzusetzen, aber mit Waffenruhe hat das dann wiederum wenig zu tun.
1: Der Bundestagsabgeordnete Pantisano ist beim Parteitag der Linken in Potsdam zum Co-Chef der Partei gewählt worden. Er steht damit an der Seite von Ines Schwertner, die bisher schon Teil der Spitze war. Der scheidende Linken-Chef von Aachen hatte nicht noch einmal kandidiert. Er verabschiedete sich von den Delegierten und sagte, seine Vision sei die Linke als eine sozialistische Volkspartei. Es ist jetzt 1:05.
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1: Auf der B26 Darmstadt Richtung Aschaffenburg staut es sich in Aschaffenburg und zwar auf 1 Kilometer. Es dauert etwa 20 Minuten länger. Und auf der B85 Bayreuth Richtung Cham ist dasselbe Spiel in Amberg. Auch da gibt es 1 Kilometer Stau und etwa 20 Minuten plus. Außerdem bitte aufpassen auf der A92 Deggendorf Richtung München am Dreieck München-Feld-Moching. Da ist ein Auto liegen geblieben. Allen unterwegs eine gute Fahrt.
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0: das Wetter für München und die ganze Region.
1: Es ist klar oder nur leicht bewölkt. Die Temperaturen sinken auf 20 bis 14 Grad. Tagsüber bilden sich einige lokale Schauer und Gewitter. Die Höchstwerte erreichen 30 bis 37 Grad. In der neuen Woche bleibt es heiß und meist sonnig. Einzelne Schauer und Gewitter erwarten uns vor allem am Dienstag.
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1: Ich bin Florian Klaus. Doppelt Dennis Undaf. Der Stuttgarter Stürmer hat Deutschland mit 2 Toren gegen die Elfenbeinküste vorzeitig in die K.O.-Runde geschossen. Nach einem Rückstand zur Pause stand es am Ende 2:1 für die DFB-Elf. Schon vorher haben die Niederlande Schweden klar mit 5:1 geschlagen. Sonst spielen bis zum Vormittag noch Ecuador gegen Curaçao und Tunesien gegen Japan. Die Lebenserwartung steigt und das Renteneintrittsalter soll es damit auch. Das ist ein Vorschlag der Rentenkommission der Bundesregierung, der bekannt geworden ist. Sie hat aber noch mehr Empfehlungen, so sollen demnach auch Politiker und Selbstständige in die Rentenkasse einzahlen. Am Montag trifft sich die Kommission nochmal, bevor sie ihre Ergebnisse am Dienstag offiziell vorstellt.
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0: das Wetter für München und die ganze Region.
1: Es ist klar oder nur leicht bewölkt. Die Temperaturen sinken auf 20 bis 14 Grad. Tagsüber bilden sich einige lokale Schauer und Gewitter. Die Höchstwerte erreichen 30 bis 37 Grad. In der neuen Woche bleibt es heiß und meist sonnig. Einzelne Schauer und Gewitter erwarten uns vor allem am Dienstag.
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1: Es ist 2 Uhr. Ich bin Florian Klaus.